0: Schweizer Musik von der Naomi Lachen. Where were you? Gehört hier bei Neo 1 an dem Dienstagmorgen, 5:30 Uhr. Ab jetzt mit noch unterwegs Lara Kipf. Guten Morgen.
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0: Kenner, grosse Wechsel. Gründung von der ENGH Wärme. Strompreis beschäftigen die grossen Städte. Nein, zu mehr Geld. Die Energie grossen Städte angeht, die beschäftigen offenbar schon länger, Michael Remund.
2: Ja, und gängum ist es ja auch bei uns Thema gewesen. Du hast jetzt gerade ein paar Beispiele aufgezählt.
0: Und jetzt kommt aber eben noch das Neues dazu.
2: Ja, das kann man so sagen. Allerdings soll es dann eben ruhiger rund um die ENGH. Die Gemeinde hat jetzt eine neue Strategie zu Weg, um was dass es im Kern geht und wieso Grosshäste zwar noch bei eigener Firma mitreden wollen, aber nicht mehr per se in Führung sein. Das hören wir dem 6 in den Nachrichten.
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0: Es ist relativ mild zum Start. Die tiefste Temperaturen so um die 18 Grad oder etwas wärmer. Es könnte hier und da noch etwas regnen am Morgen. Dann trocknet es aber ab. Der Nachmittag zeigt sich dann mehr oder weniger vor sonniger Seite. Es wird darum auch noch mal sehr heiß. Temperaturen um die 30 Grad. Dann wird das Wetter aber dann wieder unbeständiger. Heisst, es kann dann gegen Abend in der Nacht auf morgen auch wieder hier und da ein bisschen regnen oder auch gewittern.
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0: Tipptoppi Sachen auf der Strasse. Wir haben keine Meldungen, kommen gut an uns Ziel. So, jetzt auf einen, der ein bisschen wach macht. Hier bin ich auch eins von The Weeknd. Can't feel my face. Guten Start in den Tag wünsche ich.

0: Ein Wachmacher von Jax Jones zusammen mit dem Callum Scott Whistle hier bei Neo 1. Guten Morgen, 14 Minuten vor der 6 haben wir.
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0: Die Energie Grossrichtstätte AG die hat in der Vergangenheit vor allem wegen Geld zu reden gegeben. Unter anderem hat das Stimmvolk vor 2 Jahren über ein Darlehen von 4 Millionen Franken für die ENGH abgestimmt. Das ist im Übrigen abgelehnt worden. Eben, das Geld gibt es zu reden, jetzt geht es für einen aber nicht direkt um das Geld.
2: Einerseits geht es darum, um die Ausrichtung der ENGH. Die Fokussierung auf das Stromgeschäft war der eine Auslöser. Und der andere betrifft die Zusammenarbeit zwischen dem Verwaltungsrat und der Gemeinde.
0: Dafür zählt der Gemeindepräsident von Grosshochstädten, der Raymond Büttler. Was sich für die Gemeinde jetzt ändert und warum es dann eben gleich auch ein bisschen um das Geld geht, das hören wir um 6 Uhr in den Nachrichten.
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0: Dopamin, Purple Disco Machine zusammen mit Eilar gehört hier bei NL1 an diesem Dienstagmorgen. Jetzt ist 6 Uhr.
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2: mit Michael Remund. Keine Gemeinderatsmitglieder mehr im Verwaltungsrat der Energie Grosshöchstetten AG. Die NGH hat eine neue Strategie. Der Dominik Stricker gewinnt das Gstaad in der ersten Runde. Und nach einer bewölkten und milden Nacht bleibt es diesen Morgen noch so. Näher tüppige und schwüle 30 Grad. Der Gemeinderat von Grosshöchstetten hat die neue Eigentümerstrategie für die Energie Grosshöchstetten AG ENGH genehmigt. Das heisst seine Mitteilung. Im Kern geht es um die sichere Stromversorgung von Grosshöchstetten. Das Stromnetz soll weiter wachsen und sich an die Energiewende anpassen. In Zukunft wird sich die ENGH darum auf das Stromgeschäft fokussieren. Der Gemeindepräsident von Grosshöchstetten, der Remo Beutler, erklärt.
3: Wir tun ja mit der Eigentümerstrategie zu Fernwärmegeschäft nicht absagen. Wir sagen einfach, die ENGH soll sich fokussieren, sicher auf das Stromgeschäft.
2: Unter anderem, weil die Finanzierung von Fernwärme in der Vergangenheit ist schwierig war. Eine weitere Änderung ist, dass die ENGH in Zukunft vom Gemeinderat losgelöst ist. Heisst, im Verwaltungsrat sind nur noch Fachleute. Gemeinderatsmitglieder hocken nicht mehr im Verwaltungsrat.
3: Der Gemeinderat hat als zweckmässiger erachtet, dass der Verwaltungsrat von ENGH in einer gewissen Unabhängigkeit agieren kann und gleichzeitig ist die Einflussnahme der Gemeinde über die Eigentümerstrategie sichergestellt. Und zudem gibt es ein vierteljährliches Reporting aus dem Verwaltungsrat in Gemeinderat.
2: So, dass die ENGH zwar unabhängig ist, der Gemeinderat aber gleichgängig weiss, was passiert, ergänzt der Gemeindepräsident Remo Beutler. Die neue Strategie für Energie Grosshöchstetten AG gilt dann ab dem 1. August. Die Autobahn A12 zwischen Flamatt im Freiburgischen und Niederwangen im Kanton Bern war gestern Morgen für mehrere Stunden komplett gesperrt. Nächte meldet die Kantonspolizei Bern, dass ein Lastwagen mit Tankanhänger in die Mittelleitplanke gefahren und gekippt ist. Im Anhänger war offenbar eine ätzende Flüssigkeit, die dann auch etwas ausgelaufen ist. Für die Bevölkerung war es aber nie gefährlich. Wegen dem Unfall hat es rund um Niederwangen den ganzen Morgen gröber stehen. Der Bund meldet nächste neue Tagestemperaturrekorde in Höhe. Auf dem gut 3.500 Meter hohen Jungfraujoch waren gestern 8 Grad. Der Rekord bis dahin war bei 7,8 Grad von 2009, meldet das Bundesamt für Meteorologie und Klimatologie. Auf dem Sentis hat die Temperatur den Rekord aus dem Jahr 1949 gebrochen. Gestern waren es 16,3 Grad. Das ist 0,1 Grad wärmer als der Rekord vor 77 Jahren. Und noch Sporttennis. Der Dominik Stricker steht beim Swiss Open Turnier zu Gstaad zum vierten Mal in den Achtelfinals. In der ersten Runde gewinnt der Grosshöchstädter Nächte überraschend gegen Spanier Shaum Munar in zwei Sätzen mit 6:2 und 6:4. Nach einem starken und dominanten Startsatz haben er schon Hurti müssen beissen, meint der Dominik Stricker nach dem Match.
4: Ich bin aber gut dran geblieben und ich glaube, das ist extrem wichtig für mich auch zum Sehen und zum Wissen, dass ich auch in so schwierigen Momenten trotzdem noch da bin und trotzdem irgendwie noch im Stehen kann bieten. Und das ist dann am Schluss natürlich, ja, in zwei heimbringen, ist extrem schön und mega gut.
2: Gstaad liegt am 23-Jährigen offenbar. Genau vor einem Jahr hat der Dominik Stricker im Berner Oberland zuletzt auf der ATP-Tour gewonnen.
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0: Diesen Morgen kann es lokal mal noch nass werden. Auch Gewitter sind möglich. Das bei milden 17 bis 18 Grad. Im Verlauf des Tages sollte es dann ja zwischenzeitlich mal trocken sein und bleiben. Auch bis am Abend. Die Sonne kommt zum Vorschein und ich mag auch wieder toll einheizen auf Temperaturen von etwa 30 Grad. Aber eben am Abend und in der Nacht auf morgen da kann es dann wieder regnen. Der Mittwoch dann ebenfalls wechselhaft. Allerdings eher umgekehrt. Heisst, am Morgen eher mal noch trocken und sonnig. Am Nachmittag nicht die Woche dazu und dann kann es dann wieder regnen und gewittern. Aber am Morgen ist es noch heiß.
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0: Grüß ins Auto, wir haben keine Meldungen.
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0: Kurz um 5 Minuten nach der 6 haben wir. Und es ist ja irgendwie ein bisschen widersprüchlich, wenn ich um die Zeit von Schlussspurt rede. Aber an der Schult-WM in den USA, in Kanada und in Mexiko ist halt wirklich Schlussspurt angesagt. Hinten geht es los mit dem ersten Halbfinal. Wir schauen in unserem WM-Magazin schon mal für auf die Partie, das etwa um 20 ab. Unterdessen gibt es Schweizer Musik vom Stress zusammen mit dem Cyan, «How to Heal». Ich bin Lara Kipf, wünsche euch einen guten Dienstagmorgen.

0: Guten Dienstag Morgen. Ihr hört es schnell eins, jetzt gerade 8 ab 6. Die Leute die werden immer älter. Die Lebenserwartung liegt laut dem Bundesamt für Statistik mittlerweile bei 82 für Männer und bei fast 86 für Frauen. Darum braucht es auch immer mehr Platz für die älteren Leute, Plätze zum Beispiel in Alters- und Pflegeheimen. Im Emmental und Oberaargau schaut unter anderem die Stiftung Lebensart für die Plätze. Ein Standort von der Stiftung Lebensart ist zu Konofingen. Der wird aber gleich abgerissen, das ist schon seit Anfangsjahr bekannt. Neo 1 hat berichtet. Am Standort soll es einen modernen Neubau geben. Die Baubewilligung die ist seit letzter Woche publiziert. Während dem Umbau zu Konofingen haben die Bewohner die Möglichkeit, im Bärau in ein Provisorium zu zügeln.
1: Wer in letzter Zeit mal im Bärau ist durchgefahren, hat auch gesehen, dass der Ersatzbau die Zwischenlösung für die Bewohnenden aus dem Pflegeheim in Konofingen sehr gut vorankommt. Wir sind jetzt dort am Innenausbau und es wird ein mega cooles Projekt.
0: Sagt der Kommunikationsleiter von der Stiftung Lebensart, der Cedric Marwil, im Interview mit Snellways. Obwohl es nur eine vorübergehende Lösung ist, haben sie viel Wert gelegt auf die Ausstattung.
1: Wir reden dort von grossen Aufenthaltsräumen, von einem Bettenlift, von Zimmer, die grosszügig waren, mit eigener Nasszelle, wo jetzt noch der Innenausbau gut gemacht wird. Es gibt einen kleinen Vorplatz, der begrünt wird.
0: Im Moment ist die Stiftung noch am Innenausbau dran. Die Bewohnenden vom Standort Konofingen, die während dem Umbau vorübergehend zügeln, haben darum schon die Möglichkeit gehabt, ins Provisorium im Perron hineinzuschauen.
1: Alle Besucherinnen und Besucher, die den Ersatzbau im Perron oder den Modulbau sich auch besichtigen, die sind unglaublich fasziniert von dem. Weil es einfach spannend ist und sicher auch cool ist, in einem solchen Gebäude zu wohnen.
0: Drinnen wohnen können die Bewohner schon gleich. Die grosse Zügelte ist auf Anfang 2027 geplant. Sie sind aber voll auf Kurs und darum ohne unter Zeitdruck, ergänzt der Cedric Marwil.
1: Wir haben Zeit, wir sind parat auch für das Zügeln im nächsten Jahr. Und der Prozess der nimmt so viel Zeit in Anspruch, wie er muss, für das alles super geklärt wird.
0: Unterdessen liegt das Baugesuch für einen Neubau zu Konofingen auf, noch bis Mitte August. Wenn es bis dann keine Einsprachen gibt, kann das Bauprojekt starten.

0: flockig. Tanzen wir durch den Dienstag Morgen hier bei Neo 1 zur Musik von Kaig und Dance. Dancing Feeds ist 20 Minuten nach der 6 an dem 14. Juli, am ersten Halbfinaltag an der Schutt-WM.
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0: Heute geht's los mit Frankreich gegen Spanien, Michael Remund.
2: Ja, hier nach 9 Uhr Schweizer Zeit ist Abpfiff. Gefühlt ist es wie ein Final. Das eine Team hat Besitzer mit der Offensive überzeugt, das andere mit seiner Defensive.
0: Frankreich hat an der WM-Endrunde schon 16 Goal geschossen. Die Spanier die haben Fang 1 Goal bekommen. Die Franzosen sind bis jetzt mit 6 Siegen praktisch durch das Turnier durchmarschiert.
2: Allerdings hat Spanien die letzten beiden grossen Spiele gegen Frankreich gewonnen. Konkret im EM-Halbfinal vor 2 Jahren und fern auch im Halbfinal vor Nations League.
0: Und dann gibt es noch eine Meldung von der kroatischen Nazi. Der Slaven Bilic wird wieder Trainer von Kroatien. Das Exekutivkomitee hat entsprechend den Vorschlag vom Präsidenten angenommen, heisst es vom Verband.
2: Für wie lange der Slaven Bilic schon unterschrieben hat, ist nicht klar. Er war schon zwischen 2006 und 2012 kroatischer Nazi-Trainer und übernimmt jetzt vom Slatko Dalic.
0: Der ist nach dem WM16 final zurückgetreten. Kroatien ist dann gegen Portugal rausgefallen. Der alte, neue Trainer Slaven Bilic war zuletzt Trainer in der kroatischen Erstliga.
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0: AI Technology, ein gemütlicher Song vom belgischen Singer-Songwriter Milo.
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0: Heute ganz guter Start in die Dienste. Unterdessen sind wir halb.

0: 7. Zeit für ein kurzes Update von Michael Remund.
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2: Hotto gehört neu zur sogenannten Kulturlegi vom Kanton Bern. Der Gemeinderat hat das schon im Jänner heuer entschieden. Jetzt haben die Gemeinde und die Kulturlegi den Vertrag für das Zusammenarbeiten unterschrieben, heisst es in der Mitteilung. Mit der Kulturlegi können Menschen, die wenig Geld haben, günstiger bei Angeboten aus Kultur, Sport, Bildung und Freizeit dabei sein. Die Kulturlegi sucht jetzt auch mehr Partnerinnen und Partner in der Region. Am Matterhorn bei Zermatt im Wallis sind zwei Bergsteiger gestorben. Laut der Walliser Staatsanwaltschaft sind die beiden am Sonntag beim Abstieg vom Hörnligrad abgestürzt. Wieso ist noch nicht klar? Es ist auch noch nicht klar, wer die beiden genau waren. Heute jährt sich der Terroranschlag in der französischen Stadt Nizza zum 10. Mal. Zur Gedenkfeier will heute auch der französische Präsident Emmanuel Macron eine Rede haben. Beim Terroranschlag am Nationalfeiertag ist ein Lastwagen in eine Menschenmenge gefahren, die das Feuerwerk schauen wollte. 86 Menschen sind gestorben, 450 verletzt worden. Der Täter hat die Polizei erschossen.
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0: Es hat noch ein paar Wolken rum an diesem Dienstag Morgen. Die können wir auch mal ausleeren. Hier bei milden Temperaturen um die 18 Grad. Trocknet es aber sicher überall wieder ab. Am Nachmittag gibt es sonniges Wetter mit heißen Temperaturen um die 30 Grad. Dann gegen Abend tut es die Tendenz aber wieder eher zu. Es kommt wieder verbreitet regnen. Das ist in der Nacht auf den Mittwoch der Fall.
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0: Ein bisschen Geduld braucht es auf der A1, Zürich Richtung Bern, zwischen Önsigen und Wangen an der Aare, da stocken zwecks Verkehrsüberlastung. Sonst habe ich aber noch keine Meldung gegeben.
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0: Für euch im Studio die Lara Kipf. Ja, gerade jetzt für euch ein kleines Geschenk parat, wenn auch nur musikalisch. Aber es ist gegen das, das ist neue Musik von der Milyn, der Gift. Guten Morgen zusammen. Brilliant.

0: Mit einem Morgenmonat von der Doja Cat und SZD in die Einsteine starten. Kiss Me More hier bei Neo 1 um 22 Minuten vor der 7.
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0: Dass gestern stichte Wolken sind, schnell eins lang gekommen und gerade über Nacht sind geblieben, das merken wir gut. Es hat nicht recht mögen abkühlen und so starten wir heute mit milden Temperaturen in die Einsteine. Sarina Leuthold vom Meteotest Bern.
2: Genau, also es hat hier verbreitet so um die 18-19 Grad. Das ist natürlich im Vergleich zu den gestern zum Beispiel doch ziemlich ein milderer Start in den Tag. Und eben auch die Höchstwerte tagsüber am Nachmittag, die sind ebenfalls hoch. Die sind so um die 28 bis 30 Grad. Und dazu, ja, eben morgen ist es jetzt ein bisschen wechselnd bewölkt bis recht sonnig. Wahrscheinlich kommt man meistens trocken dadurch. Vielleicht gibt es vereinzelt noch ein paar wenige Tröpfregen, aber es ist wirklich nur noch vereinzelt. Und dann im Verlauf vom Nachmittag und am Abend eben kommen doch hier wieder für mehr Regengüsse und Gewitter auf.
0: Ja, ein bisschen Regen, ein bisschen Sonne, mal das Gewitter. Ist das auch das, was uns morgen Mittwoch auf den Start vom Gurtenfestival erwartet?
2: Genau, es ist genau das. Also das heisst, voraussichtlich ist der Vormittag wechselnd bewölkt bis recht sonnig und eher auf der trockenen Seite. Und eben im Verlauf des Nachmittags werden dann nachher doch die ein oder andere Gewitter aufkommen. Und es wird sich auch so in oben hitzen. Also da ist doch einiges los mit Gewitter. Es können zum Teil auch kräftigere Gewitter sein. Ja, der Wind kann zum Teil auffrischen. Die Temperatur ist nicht ganz mehr so hoch. Die ist so um die 27 bis 29 Grad.
0: Das heisst ja auch, so entsprechend anlegen, vor allem FestivalbesucherInnen, müssen die dann auch an den restlichen Tagen Gummistiefel und Regenjacke dabei haben?
2: Ja, das ist zu empfehlen, weil jetzt gerade am Donnerstag gibt es eine Verschnaufspause. Da ist es wahrscheinlich zum Teil recht sonnig, auch wieder sehr warm mit 28 bis 30 Grad. Und wahrscheinlich tagsüber meistens trocken im Verlauf vom Abend. Und in der Nacht auf den Freitag kommen die aber auch wieder Regengüsse und Gewitter drauf. Und der Freitag selber ist dann wirklich ein wechselhafter Kandidat. Es ist den ganzen Tag wechselnd bewölkt. Und immer mal wieder ein Gutschräg oder ein Gewitter möglich, so auch am Samstag. Natürlich kann es dazwischen mal trockene Momente geben und auch sonnige Phasen. Aber eben, es ist wirklich so ein bisschen hin und her. Und die Temperaturen gehen ja auch zurück aufs Wochenende, auf den Freitag, Samstag. Die sind so um die 25 Grad.
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0: I turn to you, Christina Aguilera, begleitet uns hier bei Neo 1, der Dienstag Morgen, es ist 10 vor 7.
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0: Ein schöner Erfolg für einen grossen Städter Tennisprofi Dominik Stricker, Michael Remund.
2: Ja, der 23-Jährige gewinnt den Start im Berner Oberland in der ersten Runde. Es ist der erste Sieg auf der ATP-Turnier. Auf der ATP-Tour für Dominik Stricker seit genau einem Jahr. Dann hat er ebenfalls gestartet in der ersten Runde gewonnen.
0: Der grosse Städter gewinnt Nächte gegen gesetzte Spanier Jaume Munari in 2 Sätzen mit 6 zu 2 und 6 zu 4. Ein starker Auftritt mit Dominik Stricker nach dem Match.
3: Ich glaube, ich bin selber ehrlich gesagt ein überrascht vom Level. Ja, ich glaube, wir wissen alle, dass ich es habe. Aber ja, jetzt natürlich, dass ich es an so einem Tag kann zeigen kann, hier daheim, bedeutet mir extrem viel. Ich glaube, im ganzen Team bedeutet es viel, dass ich nochmal auflaufen darf.
2: Und in dieser zweiten Runde trifft der Dominik Stricker dann definitiv auf einen Alexander, entweder der Franzose Alexandre Müller oder der Alexander Schewtschenko von Kasachstan.
0: Die erste Runde geht heute noch weiter zu Gstaad. Heute spielen der Stan Wawrinka gegen Portugies James Ferreira. Der Jerome Kim und der Dylan Dietrich spielen ein reines Schweizer Duell.
2: Und dann wechseln wir zum Schutten. Der Kevin Spadanuda wechselt innerhalb der höchsten Schweizer Liga Super League. Der 29-Jährige geht von Luzern zum FC Zürich. Er unterschreibt bei den Zürcher Vertrag bis 2028.
0: In der höchsten französischen Liga hat es nicht klappen für Kevin Spadanuda. Er hat darum bei Luzern einen neuen Anlauf genommen. In den letzten 3 Jahren hat der Stürmer 75 Meisterschaftsspiele gemacht.
2: Der Mohamed El-Bakir Ngom geht nach einer halben Saison fort von GC. Der Senegalese wechselt auf Belgien zu Gent. Er hat für Zürcher 18 Spiele gemacht und im Barrage-Rückspiel das entscheidende 2-1 geschossen.
0: Ja, und apropos GC, der Jonathan Asp Jensens war letzte Saison als Zürcher ausgelehnt. Jetzt wechselt das dänische Talent von Bayern München zu Deportivo La Coruña in die höchste spanische Liga. Laut verschiedenen Medienberichten zahlt der spanische Club rund 7 Millionen Euro Ablöse.
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4: Guten Morgen, es ist 7 Uhr.
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6: Mit Michael Remund. Keine Gemeinderatsmitglieder mehr im Verwaltungsrat der Energie Grosshöchstetten AG. Die NGH hat eine neue Strategie. Der Dominik Stricker gewinnt das Gstaad in der ersten Runde. Und nach einer bewölkten und milden Nacht bleibt es dem Morgen noch so. Näher tüppige und schwüle 30 Grad. Der Gemeinderat von Grosshöchstetten hat die neue Eigentümerstrategie für die Energie Grosshöchstetten AG ENGH genehmigt. Das heisst seine Mitteilung. Im Kern geht es um die sichere Stromversorgung von Grosshöchstetten. Das Stromnetz soll weiter wachsen und sich an die Energiewende anpassen. In Zukunft wird sich die ENGH darum auf das Stromgeschäft fokussieren. Der Gemeindepräsident von Grosshöchstetten, der Remo Büttler, erklärt.
7: Wir tun ja mit der Eigentümerstrategie zu Fernwärmegeschäft nicht absagen. Wir sagen einfach, die NGH soll sich fokussieren, sicher auf das Stromgeschäft.
6: Unter anderem, weil die Finanzierung von Fernwärme in der Vergangenheit ist schwierig war. Eine weitere Änderung ist, dass die ENGH in Zukunft vom Gemeinderat losgelöst ist. Heisst, im Verwaltungsrat sind nur noch Fachleute. Gemeinderatsmitglieder hocken nicht mehr im Verwaltungsrat.
7: Der Gemeinderat hat als zweckmässiger erachtet, dass der Verwaltungsrat von ENGH in einer gewissen Unabhängigkeit agieren kann und gleichzeitig ist die Einflussnahme der Gemeinde über die Eigentümerstrategie sichergestellt. Und zudem gibt es ein jährliches Reporting aus dem Verwaltungsrat in Gemeinderat.
6: So, dass die ENGH zwar unabhängig ist, der Gemeinderat aber gleichgängig weiss, was passiert, ergänzt der Gemeindepräsident Remo Büttler. Die neue Strategie von Energie Grosshöchstetten AG gilt dann ab dem 1. August. Die Autobahn A12 zwischen Flamatt im Freiburgischen und Niederwangen im Kanton Bern war gestern Morgen für mehrere Stunden komplett gesperrt. Nächte meldet die Kantonspolizei Bern, dass ein Lastwagen mit Tankanhänger in die Mittelleitplanke gefahren und gekippt ist. Im Anhänger war offenbar eine ätzende Flüssigkeit, die dann auch etwas ausgelaufen ist. Für die Bevölkerung war es aber nie gefährlich. Wegen dem Unfall hat es rund um Niederwangen den ganzen Morgen gröber stauen. Der Bund meldet nächste neue Tagestemperaturrekorde in Höhe. Auf dem gut 3.500 Meter hohen Jungfraujoch waren gestern 8 Grad. Der Rekord bis dahin war bei 7,8 Grad von 2009, meldet das Bundesamt für Meteorologie und Klimatologie. Auf dem Sentis hat die Temperatur den Rekord aus dem Jahr 1949 gebrochen. Gestern waren es 16,3 Grad. Das ist 0,1 Grad wärmer als der Rekord vor 77 Jahren. Und noch Sport-Tennis. Der Dominik Stricker steht beim Swiss Open Turnier zu Gstaad zum 4. Mal in den Achtelfinals. In der ersten Runde gewinnt der Grosshöchstädter Nächte überraschend gegen Spanier Jaume Munar in 2 Sätzen mit 6:2 und 6:4. Nach einem starken und dominanten Startsatz haben gerne schon Hurti müssen beissen, meint der Dominik Stricker nach dem Match.
8: Ich bin aber gut dran geblieben und ich glaube, das ist extrem wichtig für mich auch zum Sehen und zum Wissen, dass ich auch in so schwierigen Momenten trotzdem noch da bin und trotzdem irgendwie noch im Stehen kann bieten. Und das ist dann am Schluss natürlich, ja, in 2 heimbringen, ist extrem schön und mega gut.
6: Staat liegt am 23-Jährigen offenbar. Genau vor einem Jahr hat der Dominik Stricker im Berner Oberland zuletzt auf der ATP-Tour gewonnen.
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4: Was jetzt noch gerade graue Woche rum hat und vielleicht noch einen guten Regen gibt, sollte es dann schon gleich abtrocknen. Der Dienstag kommt mehrheitlich freundlich daher und dann auch heiss wieder mit 30 Grad am Nachmittag. Aber gegen Abend und dann in der Nacht auf Montag tut es dann wieder zu und dann kommt es verbreitet, kann regnen und kann gewittern. Morgen ebenfalls unbeständig, aber ändert umgekehrt. Dann ist es morgen sicher noch trocken und dann auf dem Nachmittag. Dann müssen wir immer mal wieder mit einem guten Regen und Gewitter rechnen. Am Donnerstag dasselbe, also wirklich wechselhaft im Moment. Aber auch der Donnerstag kommt dann sicher auf einmal noch heiss daher.
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4: 10 Minuten verlieren auf der A1 Zürich Richtung Bern zwischen Herking und Wangen an der Aare. Da stauen zwecks Verkehrsüberlastung. Das ist aber auch schon die einzige Meldung, die ich noch habe. Ich habe die Sorge unterwegs.
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4: 1926. Das ist der Jahrgang von Leni Lanz. Und wer jetzt richtig gerechnet hat, merkt, die Frau, ja, die ist tatsächlich schon Hunderte. Sie ist also in der Zeit gross geworden, die noch ganz anders war als heute. Das merken wir auch, wenn sie von ihrer Kindheit auf dem Bauernhof erzählt.
9: Wir hatten nur ein Ross und eine Kuh noch dazu angespannt. Und mit denen haben wir Heu gereicht und Gras gereicht.
4: Ja, und heute wird das ja alles zusammen mit Maschinen gemacht. Das Leni Lanz von Lona Mansek gibt uns die Woche im Neo 1 Portrait einen Einblick in ihr Leben. Gerade nach einem Song erzählt uns die 100-Jährige, wie sie ihren Mann hat lernen können. Für euch Mick, diesen Morgen, Lara Kipf, heute zusammen.

0: Gute Laune von Daft Punk zusammen mit dem Pharrell Williams. Get lucky hier bei Neues. Guten Dienstagmorgen wünsche ich. Es ist 10 ab 7. Diese Woche haben wir in unserem Neues Porträt eine Frau mit vier Eltern Gast. Das Leni Land vom Löffelhof, wo das Lohn am Mansegg wohnt. Das mit den 4L ist aber nicht wirklich das Spannende an ihr. Nein, dieses Jahr im April ist sie 100-jährig geworden.
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0: In ihrem sehr langen Leben hat sie schon viel erlebt. Kriegszeiten, viel Veränderung in der Landwirtschaft und auch in der Gesellschaft. Es gibt aber etwas, was sich wie ein roter Faden durch ihr Leben zieht. Die Liebe und die Familie. Der Manuel Bartlome hat Leni bei ihr daheim in Lohn am Mansegg besucht.
2: Leni Lanz hat mir von ihrer Jugend erzählt. Und er ist es um einen Abend gegangen, wo sie ihren Mann, der Hans, kennengelernt hat.
3: Ich wollte dann eigentlich nicht zu Tanz. Ich hatte vorher das Bein verstaucht. Ich bin etwa noch von Eichenzühl dort ein bisschen hoher Skifahren und dann habe ich das Bein verstaucht. Und nachher bin ich noch bei einer Tante in der Bäckerei. Ich habe dort noch in der Haushaltung geholfen.
2: Trotz dem verletzten Bein ist Leni am Schluss gleich noch an den Tanzabend gegangen.
3: Und dort habe ich eben nachher eigentlich meinen Mann lernen können. Und dann wusste ich, dass er Dragoner war. Und dann hat er mich eingeladen für eine Schlittenfahrt. Das haben sie aber früher noch können haben.
2: Dragoner, das heisst einer, der mit Ross zu tun hat. Mit der Zeit ist es dann eine Liebe geworden, die mehr als ein halbes Jahrhundert hatte. Der Hans und Leni haben zusammen den Löffelhof bewirtschaftet, Kinder ausgezogen und ein Leben aufgebaut.
3: Ich hatte schon einen Freund, der mich gerne hatte. Aber den wollte ich eben nicht. Der hat mich wollen. Mit dem bin ich in die Schule. Und ich wollte ihn eben nicht. Ich wollte einen anderen.
2: Die Entscheidung für Hans war für Leni die richtige. Ich habe sie dann natürlich gefragt, was das Geheimnis für eine lange und glückliche Ehe sei.
3: Mein Mann hat schon ein bisschen dominiert. Er hat schon noch ein bisschen den Ton angegeben, mehr wieder ich. Aber das ist gut gegangen.
2: Offensichtlich. Die beiden waren mehr als 50 Jahre zusammen gewesen. Wichtig war für Leni nebst ihrem Mann auch immer die Familie allgemein gewesen. Der Hof ist das Zentrum des Familienlebens geworden.
3: Früher kamen ein Haufen Cousins und Cousinen von meinem Mann. Und hat sich alles ein bisschen getroffen hier auf dem Löffelhof. Das war so ein bisschen der Treffpunkt gewesen von der grossen, früher grossen Familie.
2: Mittlerweile hat das 100-jährige Leni Lanz 4 Grosskinder und 4 Urgrosskinder. Sie freut sich immer, wenn sie von ihrer Familie Besuch bekommt.
0: Das Leni Lanz vom Löffelhof zu Lohn am Mansegg. Die Frau mit den 4L, die im April ist 100 geworden und dementsprechend schon Haufen erlebt hat. Morgen erzählt sie uns von all den Veränderungen, die sie in all dieser Zeit schon mitgemacht hat.
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4: Hat schon linke Hand fürs grosses Herz. 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

0: Auch das Musik, die gute Laune versprüht. Hier bin ich auch von Dan Hartmann. Relight my fire. Jetzt sind 19 Minuten nach der 7. Heute Morgen hat es vereinzelt, zwar hier und da, noch ein bisschen Regen, der oben runtergeht. Aber ja, im Verlauf des Vormittags da dominiert dann er schon wieder überall die Sonne. Und gerade bei so trockenem, schönem Sommerwetter, da zieht es ja immer wieder Haufen Leute in die Berge. Dort ist es erstens ein bisschen kühler und zweitens hat man einfach eine wunderschöne, weite Aussicht. So ist es auch auf dem Solothurner Hausberg Weissenstein.
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0: Good Old Days hier bei NL1. Es ist 7:30 Uhr. Zeit für ein kurzes Update von Michael Remund.
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2: Poto gehört neu zur sogenannten Kulturlegi vom Kanton Bern. Der Gemeinderat hat das schon im Jänner heuer entschieden. Jetzt haben die Gemeinde und die Kulturlegi den Vertrag für das Zusammenarbeiten unterschrieben, heisst es in der Mitteilung. Mit der Kulturlegi können Menschen, die wenig Geld haben, günstiger bei Angeboten aus Kultur, Sport, Bildung und Freizeit dabei sein. Die Kulturlegi sucht jetzt auch mehr Partnerinnen und Partner in der Region. Am Matterhorn bei Zermatt im Wallis sind zwei Bergsteiger gestorben. Laut der Walliser Staatsanwaltschaft sind die beiden am Sonntag beim Abstieg vom Hörnligrad abgestürzt. Wieso ist noch nicht klar? Es ist auch noch nicht klar, wer die beiden genau waren. Heute jährt sich der Terroranschlag in der französischen Stadt Nizza zum 10. Mal. Zur Gedenkfeier will heute auch der französische Präsident Emmanuel Macron eine Rede haben. Beim Terroranschlag am Nationalfeiertag ist ein Lastwagen in eine Menschenmenge gefahren, die das Feuerwerk schauen wollte. 86 Menschen sind gestorben, 450 verletzt worden. Der Täter hat die Polizei erschossen.
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0: Heute braucht es sowohl den Regenschutz wie auch die Sonnenbrille. Nach ein paar Wochen und lokal ein bisschen Regen am frühen Morgen dominiert jetzt schon wieder die Sonne. Es gibt einen mehrheitlich freundlichen Tag bei um die 30 Grad. Ich sage aber bewusst mehrheitlich freundlich, weil am Nachmittag ziehen dann gröbere Wolken ins Neuseeland und die leeren dann auch eben verbreitet aus, ob Gewitter sind möglich.
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0: Es stauen noch gängig auf der A1 Zürich Richtung Bern zwischen Önsingen und der Raststätte Deitingen Nord. Das wegen Verkehrsüberlastung. Sonst haben wir aber keine Meldungen. Gute Fahrt wünsche ich.

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0: Läutet gerade jetzt auf 0588 17 17 17. 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Für euch im Studio diesen Morgen, Lara Kipf, wünsche ich viel Glück.

0: das?
1: Head and Heart, Joel Corey, hier bei Neo 1, 6 Minuten nach der halben Nacht, an dem Dienstag, 14. Juli. Wir sind in der zweiten Woche der Sommerferien im Kanton Bern.
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1: Ja, eben aktuell auf dem Weg in die Ferien ist der Christian Röttlisberger von Grosshochstetten. Guten Morgen.
3: Guten Morgen.
1: Teufel entspannt, hockst du hinger im Auto. Ihr seid auf dem Weg auf Österreich. Was ist der Plan für eure Ferien?
3: Ja, natürlich ein bisschen baden dort, ein bisschen wandern, ein bisschen mit den Grosskind und mit der Tochter und mit, natürlich mit der Frau ein bisschen Zeit verbringen und ein bisschen einfach das Gute haben zusammen.
1: Ja, da bin ich ein bisschen neidisch, das klingt wunderbar. Euer Plan auf Serfals geht zu Österreich. Wie seid ihr drauf gekommen, genau dorthin zu gehen?
3: Ja, da haben natürlich meine Frau und meine Tochter haben da natürlich geschaut. Sie hatten die Idee gehabt. Ich war selber noch nie sehr falsch, aber das sei dort super schön, für die Familie, und so mit Kindern. Sie auch im Internet geschaut.
1: Ja, kein Wunder, bist du so entspannt. Sie haben für die Ferien geschaut, du kannst hinten im Auto hocken. Also läuft bei dir, hä?
3: Ja, das läuft wunderbar. Kinder essen Schinkensandwich, sie haben schon Hunger. Es geht nicht gut.
1: Hey, ja, ich hoffe, es zieht sich einfach gerade so durch bei dir, Christian, dass wir jetzt einfach da noch ein Töpfchen auf mich herentun, quasi indem du Gutscheine gewinnst in unserem Morgenspiel. Ich gebe dir jetzt einfach die erste Stimme noch gerade mal.
4: Ich bin aber gut dran geblieben und ich glaube, das ist extrem wichtig für mich, auch zum Sehen und zum Wissen, dass ich auch in so schwierigen Momenten trotzdem noch da bin.
1: Christian, ich glaube, für dich nicht allzu schwierig, wer da redet.
3: Nein, nicht. Ich muss gerade ein bisschen lachen, nicht so. Das ist ja fast ein Nachbar von uns. Das ist der Dominik Stricker natürlich.
1: Ja, der Grosshochstädter Tennisspieler, der gestern auf ATP-Stufen mal wieder gewonnen hat. Ja, den kennst du da bestens besser als ich. Jetzt ist aber die Frage, Christian.
2: Auf Risiko.
1: Wenn es ja schon so gut läuft bei dir. Im Jackpot warten weitere 100 Stutz. Gehst du auf Risiko, wagst du es mit einer zweiten Stimme? Oder sagst du, hey, nein, weisst du was, 50 Franken, ich bin auf dem Weg in die Ferien, alles tipptopp, ich behalte die.
3: Also, los, ich bin 4 gegen 1. Wir behalten natürlich die 50 Franken. Alle anderen sagen, ich darf nicht weiterfahren.
1: Ja gut, der ist ganz klar Gruppendruck. Und dann darf ich dir einfach auch gratulieren zur erfolgreichen 50 Franken für die Seilbahn Weissenstein.
3: Danke vielmals für den Gutschein. Da werden wir natürlich sehr gerne mal auf den Weissenstein gehen. Wir sehen übrigens jetzt gerade Kuchen auf den Weissenstein.
1: Und? Macht es dich schon ein bisschen lustig?
3: Ja.
1: Gut.
3: Danke vielmals für den Gutschein.
1: Sehr gerne. Ich wünsche eine ganz, ganz schöne Ferien und habe die Sorge unterwegs.
3: Merci, das machen wir.
1: Alles gut. Tschüss, Christian. Ja, gemütlich unterwegs in die Ferien und dann wurde die 50er abgestolpert. Um einen Jackpot hat er aber gleich nicht gespielt. Der Christian Röttlisberger von Grosshochstetten spricht, der Jackpot, der fühlt sich. Und morgen an der halben Nacht, da seid ihr in der Reihe, könnt ihr schon bis zu 200 Stutz gewinnen.
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0: Pick unter der Herd, genau so wie ein Tisch im Morgen soll sein. Walking on a Dream von Empire of the Sun hier bei Neo 1. 11 Minuten vor der Nacht haben wir Wärtsli-Sach beim grossen Kreis Richtung Alchenflühe abhat und er auf die Hauptstrasse vorbei am Bahnhof auf Kilper gefahren, kommt zwungenermassen über die Emmenbrücke. Also die Brücke, die über die Emmen geht und so Alchenflühe und Kilper verbindet. Das macht sie schon seit 1963. Die Brücke, die ist also schon älter. Und das Alter, das zeigt sich langsam aber sicher. Die Abdichtung ist nicht mehr gut, der Beton löst sich und die Brücke rostet. Die Brücke braucht darum eine Sanierung, heisst vom zuständigen Oberingenieurkreis 4 ihre Mitteilung. Gestern sind die Vorbüzen für die Sanierung losgegangen, auch noch ohne grosse Einschränkungen für den Verkehr. Und das ist auch gut so, weil das sind sicher eine der grössten Herausforderungen, erzählt Projektleiterin Claudia Lichti.
1: Es ist natürlich immer für alle Beteiligten schwierig, vor allem die, die auch gerade daran wohnen oder ein Geschäft haben. Sie sind aber der Meinung, dass wir jetzt mit diesem Verkehrsregime gleich die beste Lösung gefunden hat, um dass alle noch an die Geschäfte herkommen und auch die Leute zu ihren Parzellen.
0: Je nach Bauphase werde der Verkehr durch einen Verkehrsdienst geregelt und es sei wichtig, dass sich alle Verkehrsteilnehmenden daran halten und darauf schauen. Es gäbe aber auch noch weitere Herausforderungen.
1: Wir haben Installationsplätze in der Nähe, die vielleicht auch machen, dass man nicht ganz alle Parkplätze brauchen kann, wird aber auch ausgeschildert sein. Und der Bau selber ist natürlich immer auch engste Platzverhältnisse. Es ist immer schwierig, auch für die, die bauen. Und vielleicht speziell jetzt hier bei der Emmenbrücke ist auch immer das Hochwasserschutzthema, das man anschauen muss.
0: Ergänzt die Projektleiterin vom zuständigen Oberingenieurkreis 4, Claudia Lichti. Die Vorbüzen für die Sanierung von der 49 Meter langen Emmenbrücke zwischen Alchenflühe und Kilper sind gestern losgegangen und gehen voraussichtlich bis im August. Die Hauptbüzen gehen dann erst im Mai 2027 los.

0: Italo Disco, The Colors hier bei LA. Seid ihr gut, siehst du morgen, es ist 8 Uhr. Das Neueste aus der Region, der Schweiz und der ganzen Welt gibt es gerade jetzt, zusammengefasst von Michael Remond.
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2: Vor allem in den Wäldern ist es viel zu trocken. Weniger Schwangerschaftsabbrüche fern in der Schweiz. Und die Hitze hat von trocken auf tüppig gewechselt. Heute gibt es gegen die 30 Grad. Die Hitze und vor allem die Trockenheit sind nicht gut für den Wald. Vor allem am Jura-Südfuss, im Oberaargau und im Solothurnischen ist es besonders schlimm. Buchen verlieren wegen zu wenig Wasser schon mitten im Sommer die Blätter oder sie werden braun. Die Schuld sind die trockenen Kalkböden in der Region, die kaum Wasser speichern können. Wie fest die Bäume auf länger raus kaputt gehen, zeigt sich der erst nächste Frühling. Forstfachleute warnen heute in der Berner Zeitung, dass die Dürre auch irgendwie mehr andere Baumarten betrifft, und so der Wald auch nicht mehr sicher ist. Gut 12'300 Schwangerschaften sind fern in der Schweiz abgebrochen worden. Das sind gut 130 Schwangerschaftsabbrüche weniger als noch im Jahr voran. Das schreibt das Bundesamt für Statistik. Geht es um Frauen zwischen 15 und 19, haben sich die Zahlen kaum verändert. Pro 1'000 junge Frauen haben 3,4 ihre Schwangerschaft abgebrochen. Die meisten Frauen brauchen Medikamente, für ein Kind abzutreiben, konkret 84%. Das Bundesamt für Statistik schreibt, im internationaler Vergleich sind die Rate der Schwangerschaftsabbrüche in der Schweiz auf einem tiefen Niveau. Der Verein Mama, der sich gegen Abtreibungen wehrt, reagiert in ihrer Mitteilung auf die Zahlen. Der Verein schreibt vor einem Rekord, vor einem rekordhohen Niveau. 12'300 sind eben keine Zahl, sondern alles Menschenleben. Wenn die Kinder alle auf die Welt wären gekommen, könnte man das Stadion füllen, schreibt der christlich organisierte Verein. Es brauche endlich Familien, Nachbarn, Kirchen, Vereine, Arbeitgeber oder Staat, die schwangere Frauen helfen und sie nicht alleine lassen, fordert der Verein Mama. Die Flugsicherung Skyguide muss sparen. 110 Mitarbeitende wollen Skyguide darum künden. Im Gesamten streicht Skyguide 200 Stellen, meldet die Flugsicherung vor rund 2 Monaten. Jetzt heisst es, in etwa der Hälfte von allen Fällen gäbe es Kündigungen. Die anderen Stellen können Skyguide durch freiwillige Abgänge und frühe Pensionierungen lösen. Die Kosten sind gestiegen und es gäbe sogenannte komplexe interne Strukturen, begründet Skyguide. Die Fluglotsinnen und Fluglotsen aus dem täglichen Betrieb sind aber nicht betroffen. Die Flugsicherung sei zur jeder Zeit gegeben. Bei Skyguide arbeiten im Moment 1500 Leute. Und wir bleiben noch beim Thema. Am deutschen Autokonzern Volkswagen VW geht es nicht gut. Auch hier ist Sparen angesagt. In letzter ist darum gang umgetorfet worden. VW streiche Tausende von Stellen. Jetzt gibt es offizielle Informationen, wie viele Arbeitsplätze weggehen. Der VW-Chef hat in einem internen Interview von gegen die 50'000 Stellen weltweit, berichten mehrere Nachrichtenagenturen und das deutsche Magazin Spiegel. Der VW-Konzern hat schon früher mal gemeldet, bis 2030 rund 50'000 Stellen wollen streichen. Jetzt kommen also noch mal so viel dazu.
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0: Es scheint zwar vielleicht noch gerade nicht so, aber das Wetter ab heute ist wechselhaft. Durch den Tag heute schon mehrheitlich sonnig und dann wieder heiss mit um die 30 Grad. Aber am Nachmittag und dann gegen Abend gibt es den Quellwolken und dann kann es regnen und Gewitter sind möglich. Und das zieht sich dann auch durch bis Ende der Woche, morgen, Mittwoch und Donnerstag. Auch immer mal wieder trockene Phasen dabei, aber auch das Regen- und Gewitterrisiko, das dann steigt. Da Mittwoch, Donnerstag, Abend auch noch heiss mit um die 30 Grad. Dann ab dem Freitag wird es wieder ein bisschen kühler.
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0: Nach wie vor braucht es Geduld auf der Autobahn Zürich Richtung Bern zwischen Önsig und Wangen an der Aare. Da stauen zwecks Verkehrsüberlastung. Sonst haben wir aber keine Meldungen.
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0: Im Studio Lara Kipf zusammen mit dem Michael Remond. Michael, hast du schon mal etwas gebrochen, gerissen oder irgendwie verstaucht gehabt?
3: Ja, also gebrochen Holzanhänge habe ich bis jetzt noch nie etwas, aber ich habe mir schon zweimal im rechten Fußgelenk so das, wie sagt man dem, sein Loseband gerissen, ich glaube, das oben durchgeht. Mhm.
0: Darf ich fragen, wie das passiert ist?
3: Ja, beim Uniokeilen.
0: Klassiker, yep. Oder? Beim Spörtle gibt es genau solche Unfälle, wie du da hast gehabt. Die sind ganz offensichtlich Unfälle, aber dann gibt es eben auch noch die andere Sorte von Unfällen. Ich weiss nicht, ob dir das auch schon passiert ist, zum Beispiel eine Olive gegessen, aus Versehen auf einen Kern gebissen und dann hast du irgendwie ein Stückchen Zange abgebrochen.
3: Mein Vater in der letzten Ferien, aber das glaube ich mit einem Knochenbiss gewesen. Ja, auf jeden Fall hätte er müssen Plomben gar setzen, glaube ich.
0: Voilà. Auch diese Sachen gibt es. Sind das auch Unfälle und die Versicherung zahlt oder nicht? Genau das klären wir nach den Souls und ihrem Song Power. Ciao zusammen.
3: Hallo zusammen.

0: bisschen Power an diesem Dienstagmorgen hier bei uns, 9 Minuten nach der Nacht. Bädeln, Glas essen, am Abend lang draussen bleiben hocken. Ja, der Sommer, der ist ja gut und recht. Aber in der heißen Jahreszeit, da schwirren uns auch immer wieder Mucken und Beien um den Kopf. Eigentlich ja nicht weiter tragisch, ausser wir werden gestochen. Muckenstiche sind recht lästig und Beilestiche tun weh. Und so Stiche können natürlich verheerende Folgen haben für Menschen, die allergisch sind. Wir beschäftigen uns jetzt mit der Frage, was denn eigentlich versicherungstechnisch passiert, wenn wir gestochen werden. Ist ein Mucke oder Beilestich ein Unfall oder nicht? Dazu sagt der Theo Galvo, Mediensprecher von der SUVA.
1: Man muss das unterscheiden. Ein Bindlistich ist ein Unfall. Und zwar, weil man davon ausgehen muss, dass das Bindli nur dann stechen, wenn sie sich verteidigen. Der Stich ist dann also eine plötzliche, unerwartete äußere Einwirkung. Und genau diese Merkmale machen den Stich rechtlich zu einem Unfall.
0: Beim Muckenstich hingegen sieht es etwas anderes. Da gilt die grundsätzlich nicht als Unfall.
1: Und zwar, weil Mucken häufig stechen. Das ist also etwas Alltägliches. Es fehlt sozusagen der Faktor vom Ungewöhnlichen. Darum empfehlen wir, wenn ein Bienen kommt, einfach ruhig bleiben, dann passiert meistens nichts. Und gegen Mucken helfen Schutzmittel oder lange Kleider.
0: Grundsätzlich, egal ob Mucke oder Beile gestochen werden, möchten wir so oder so nicht unbedingt. Spannend ist aber, dass die rechtlichen Folgen unterschiedlich sind, also dass das eine als Unfall gilt und das andere nicht. Es gibt übrigens noch mehr so Beispiele von Unfällen, wo unklar ist, wie das dann mit der Versicherung läuft. Zum Beispiel, jetzt gerade im Sommer zum Beispiel, eben, wenn wir auf einen Olivenkern beißen und uns dabei einen Zang abbrechen. In diesem Fall sei es gerade das gleiche Prinzip wie mit den Stichen, so der Mediensprecher von SUVA, der Theo Galvon.
1: Auch dort kommt es ganz darauf an, ob ich mit einem Kern muss rechnen muss oder nicht. Wenn man also zum Beispiel Oliven kauft, die klar als entkernte Oliven verkauft werden, dann ist es unerwartet, wenn dort gleich ein Kern drin ist. Wenn man sich darum an so einer Olive den Zahn abbricht, dann ist es in der Regel auch ein Unfall. Sind die Oliven, die man gekauft hat, aber nicht eindeutig als entkernt deklariert, dann muss man auch davon ausgehen, dass sie einen Kern drin haben.
0: Und dann ist es dann eben dementsprechend auch kein Unfall. Wenn ihr euch bei Oliven also nicht ganz sicher seid, ob sie Kerne drin haben oder nicht, vielleicht nicht gerade die Vollhanne drauf beißen, weil sonst müsst ihr die Folgen davon je nachdem eben selber zahlen.

0: Musik von Tom Petty and the Heartbreakers Into the Great Wide Open hier bei NeoAce. Jetzt sind 19 Minuten nach der Nacht an diesem Dienstagmorgen. Es gibt es immer wieder, dass eine Sportart plötzlich wahnsinnig viel Anklang findet, aus den Haufen Leuten wegen machen. Beispiel gibt es schon ein paar Stand-up-Paddle, vor allem jetzt im Sommer. Oder sogenannte Pump-Tracks sind auch sehr beliebt worden vorletzt. Und in eine ähnliche Kategorie geht auch das Bouldern. Also Klettern ohne Seile an Felswängen oder auch an künstlichen Kletterwängen in einer Halle. Und so eine Boulderhalle wird schon seit mehreren Jahren der Verein Boulderhalle Burgdorf auftun. Der Verein hat das Baugesuch eingereicht. Jetzt heisst es warten auf die Baubewilligung. Der Lucius Blatter ist Vorstandsmitglied vom Verein in Boulderhalle Burgdorf und erklärt.
1: Und das sollte eigentlich in nächster Zeit erfolgen. Also wir hoffen sehr, dass das gleich der Fall ist, dass die kommt. Und quasi intern bei uns haben wir jetzt das Crowdfunding lanciert auf lokalhelden.ch. Und das Ziel ist dort, nochmal quasi die letzten 20'000 Franken mindestens aufzutreiben. Optimalerweise mehr.
0: Heisst konkret?
1: Private, die uns möchten unterstützen, haben jetzt die Möglichkeit, sich an diesem Projekt auch zu beteiligen. Sie haben jetzt die Chance, Teil von dieser Geschichte von der Boulderburg zu werden und können Artikel kaufen, aber auch Abos sich kaufen oder sich irgendwie mit dem Namen in der Halle verewigen lassen.
0: So hat jeder und jede mit einem Zustopf Chance, ein Teil von dieser zukünftigen Boulderhalle zu Burgdorf zu werden, so der Lucius Blatter. Aber eben, zuerst braucht es auch mal die Baubewilligung.
1: Das ist hoffentlich bald und gemäss Verfahrensprogramm müsste das eigentlich gleich der Fall sein. Und dann wird die Halle gebaut, dann lösen wir alle Bestellungen aus, für Mietschuhe, Griffe etc. Und das Ziel ist dann eigentlich, dass wir im Oktober die Tore von dieser Boulderburg können öffnen können.
0: Für den Verein heisst es jetzt aber eben einfach mal warten, weil jetzt liegt es an der Behörde. Sobald die Baubewilligung da ist, kann der Verein beim Projekt Boulderhalle Burgdorf dann die nächsten Schritte einleiten. Ob es bei der Eingabe von der Baubewilligung Stolpersteine gegeben hat, darüber haben wir schon berichtet. Ihr könnt es nachhören auf neoeis.ch. 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

0: quasi hurti einen reinpfiffen. I Ain't Worried von One Republic. Hier bin ich auch eins. Halb 9.
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2: Mit Michael Remund. Brienz im Berner Oberland hat eine neue Polizeiwache. Nach mehreren Monaten renovieren sei die Wache seit gut einer Woche offen, meldet die Kantonspolizei Bern in ihrer Mitteilung. Die neue Polizeiwache zu Brienz hat mehr Platz und sei hindernisfrei. Wegen der Renovation ist die Polizeiwache seit dem Oktoberfern zu gewesen. Die Leute mussten auf Interlaken oder Meiringen ausweichen. Der Schweizer Bergsportpionier Max Eiselin ist letzte Woche mit 94 gestorben. Das steht so in der Todesanzeige, die heute in der Zeitung ist. Der Max Eiselin hat 1960 die erste Schweizer Begehung von einem 8000er geleitet. Er selber war aber nie auf dem Gipfel vom siebenthöchsten Berg vor Welt. Am Eiselin seine Route ist aber zum Normalweg geworden auf einen 8167 Meter hohen Taula Giri. Der Luzerner ist 1954 oder erst gsi, wo in der Schweiz Bergsport

0: Sportartikel verkauft hat. Archäologinnen und Archäologen haben das erste Mal den ganzen Namen eines Astronomen und Mathematiker aus der Maya-Zeit entschlüsseln. Das meldet das Kulturministerium von Guatemala. Die Fachleute haben offenbar ein Wandzeichen bei einer Maya-Ausgrabung an der mexikanischen Grenze entziffern. Die Zeichen sind geschätzt über 1750-jährig.
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2: Ja, normalerweise kommt jetzt das Wetter, aber wir tauschen das jetzt einfach. Bringen. Zuerst den Verkehr kann man auch mal machen oder mal ein bisschen die Routine brechen. Auf der A6 Richtung Bern müsst ihr zwischen Muri und dem Sonnenhof tun mit Verkehrsbehinderungen rechnen wegen einem Pannenfahrzeug. Sonst haben wir aber keine Meldungen.
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2: Und jetzt noch zu dem schönen Wetter. Es gibt wieder etwa 30 Grad heute Nachmittag, aber eben, es ist nicht der ganze Tag schön. Es kann dann gegen Abend und vor allem in der Nacht auf morgen regnen. Auch Gewitter sind möglich. Und, ja, es zieht sich dann durch die nächsten Tage. Und dann müssen wir die Sonnenbrille, aber auch Regenschutz dabei haben. Mittwoch dann vor allem am Morgen noch trocken und dann am Nachmittag in der Nass.

Was bedeutet, wenn im Sommer nach einer langen, trockenen Phase wieder Regen erwartet wird? Wir sehen hier Traktor auf dem Feld und da Traktor auf dem Feld, weil die Landwirtinnen und Landwirte noch ihr Heu müssen eintun, bevor es nass wird. Geht heute zum Glück relativ schnell, ganz im Vergleich zu früher, wo noch von Hang geheuert ist worden. Wie das jetzt eben heute konkret geheuert wird, über das reden wir nach zwei Songs in unserem Wochenthema. Freue ich mich im Studio, Lara Kipf, ciao zusammen.

0: eine vergemütlich richtig zu 9 Pause zu gehen. Viva la Vida von Coldplay. Gehört Spinell 1 an diesem Dienstagmorgen, 20 vor 9. Eine Landwirtin oder ein Landwirt schaut jeden Tag zu den Tieren, mistet alle Ställe aus, pflegt alle Felder und ist jeden Tag mit Haufen Maschinen im Einsatz. Ja, auf einem Bauernhof gibt es viel zu tun.
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0: Ja, gerade jetzt im Sommer, da gehört natürlich auch das Heu dazu. Das läuft heute Anfang ganz anders als noch vor ein paar Jahrzehnten. Aber einfach und locker ist es wegen dem gleich nicht, Manuel Bartlomé.
2: So in den 50er und 60er Jahren hat es viel Handarbeit gegeben beim Heuen. Wenn sie im Unterland fertig waren, sind viele junge Bäuerinnen und Bauern ins Berggebiet helfen. Mit der Zeit sind dann die ersten Meier aufgekommen, hat mir Andreas Gerber, Landwirt von der Ungereck, in der Gemeinde Langnau erzählt. Dann habe ich mit ihm aber auch noch über das heutige Heuen geredet.
3: Durch die Mechanisierung ist alles einfacher geworden. Die Wettervorhersagen sind sicher auch einfacher als früher. Mit diesen 3-Tages-Prognosen und mehrere Tage voraus. Das macht sicher alles einfacher.
2: Und gleichwohl ist das Wetter auch heutzutage noch eine Herausforderung.
3: Es macht ganz sicher schwierig, das schlechte Wetter. Oder? In Hanglagen ist, wenn die Hanglage nicht befahrbar ist, weil es nass ist und glitschig, dann ist es auch gefährlich.
2: Sagt Andreas Gerber. Für gutes Heu braucht es aber nicht einfach nur schönes Wetter. Auch der richtige Zeitpunkt sei wichtig.
3: Dass man das Gras jung mäht und dass es nicht zu alt ist. Wenn wir sagen, dem Rispen schieben, bevor das Gräser nicht blühen, muss man das Heu ernten.
2: Die ganze Mechanisierung und das Wetter, das alle Landwirtinnen und Landwirte gut müssen brechen für das heutige Mähen, sei massgebend, erzählt mir der Landwirt von der Ungereck.
0: Für gutes Heu braucht es auch viel körperliche Kraft. Morgen nehmen wir all die Maschinen und die heutige Technik genauer unter die Lupe, die Landwirtinnen und Landwirte heute einsetzen.

0: Neue Schweizer Musik von Niklas Lonely Heart versprüht gute Laune. An diesem Dienstagmorgen Morgen hier bei NEO 1, 12 Minuten vor den 9 Uhr haben wir das schon wieder das schönste Wetter. Es wird auch heute wieder richtig heiss. Ja, die meisten von uns die versuchen es ein bisschen zu geniessen mit Baden oder ein bisschen Glas essen, etwas so. Aber was macht denn eigentlich ein Skigebiet, wenn es keinen Schnee mehr hat? Der Marbach-Eck im Entlebuch, gerade an der Kantonsgrenze, die ist schon gäng mit neuen Ideen dahergekommen. Der Marbach-Eck gilt unter anderem auch als Gebiet für das Gras-Skifahren. Und seit fast 7 Jahren ist das Biken bald wichtiger als die Schiene. Zumindest im Sommer sicher. Genauso neue Ideen und Wege, die die Schweizer Berghilfe Alpen auch rühmen, rausheben und einen Preis geben.
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0: Die Schweizer Berghilfe hat der Bike Trail Marbach-Eck darum auch für den Prix Montagne von heuer nominiert.
2: Das ist wirklich eine Riesenanerkennung, sage ich jetzt einmal, für die ganze Geschichte hier am Berg.
0: Sagt der Stefan Wittwer, er ist der Leiter Betrieb und Technik bei der Sportbahn Marbach-Eck. Auch wenn die Sportbahnen den Preis noch nicht gewonnen haben, sei es extrem wichtig für sie. Wie gross die Bedeutung ist und wie fest sich der Stefan Wittwer gefreut hat ab der Nomination, das hören wir gegen 9 Uhr in den Nachrichten.
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2: Grüß euch zusammen, wir haben 9.
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4: Am Mikrofon der Michael Remund. Der Bike Trail Marbach-Eck ist für den Prix Montagne nominiert. Die Schweiz und Grossbritannien planen ein grösseres Handelsabkommen und Gewitter und Regen sind hier sehr lokal möglich. Es bleibt heiß, heute noch mal um die 30 Grad. Der Bike Trail Marbach-Eck ist für den sogenannten Prix Montagne von Heuer vor Schweizer Berghilfe nominiert. Was aus der Not entstanden ist, hat der Marbach-Eck im Entlebuch zu einer neuen Attraktion verholfen, begründet die Berghilfe in einer Mitteilung. Bikerinnen und Biker aus der ganzen Schweiz kommen mittlerweile über einen Trail ab und helfen gleichzeitig, dass das kleine Skigebiet überlebt. Er hat sich sehr gefreut über die Nomination, sagt der Betriebsleiter der Sportbahn Marbach-Eck, der Stefan Wittwer.
5: Ja, das war natürlich schon eine coole Geschichte. Also, ich dachte, ja, Sapperlot unter den besten 6 auf dem Gesehen ist, das ist schon eine Riesenehre, oder? Da sind viele gute Projekte drin. Und ich glaube, das hat dem schon gut getan. Mal.
4: Die Nomination sei ein Lohn für die tägliche Büte.
5: Ich glaube, das ist so ein bisschen eine Wertschätzung von dem, was man dahinter macht im Teufel-Entli-Buch, sage ich jetzt. Ich glaube, es wird wahrgenommen, dass wir da wirklich im Sommer uns etablieren können. Und eben, dass das ist also die Krankheit der Winterdestinationen, dass man sich schwer tut mit dieser ganzen Geschichte, mit der Umstellung auf Sommerprogramm, bald gesagt. Und da haben wir sicher einen guten Steilpass gegeben.
4: Die 7-köpfige Jury unter der Leitung des ehemaligen Spitzenlangläufer Dario Colonia hat sich für im gesamten 6 Projekte entschieden. Alle sind in ihrer Art ein Beispiel für die Wertschöpfung und die wirtschaftliche Vielfalt in den Berggebieten. Der Prix Montagne bringt 40'000 Franken in die Kasse und gibt es jährlich von der Schweizerischen Arbeitsgemeinschaft für die Berggebiete und der Schweizer Berghilfe. Die Preisverleihung ist dann Anfang September zu Bern. Die Tessiner Polizei hat neue Erkenntnisse zum möglichen Femizid und der späteren Explosionsfaido. Offenbar ist der mutmaßliche Täter der Ex-Ehemann vom Opfer. Die beiden seien seit 20 Jahren geschieden gewesen. Laut der Polizei war der 59-Jährige am Donnerstag bei seiner Ex-Frau in einer Reha-Klinik zu Visite gewesen. Dort hat die Polizei die Frau später mit einer Schussverletzung im Kopf gefunden. Die Frau ist kurz darauf im Spital gestorben. Die Polizei vermutet außerdem, dass die Explosion am Tag darauf ein Fall war. Bei der Explosion haben sich 3 Polizisten verletzt. Der mutmaßliche Täter ist ums Leben gekommen. Seit gestern sind die Verhandlungen der Schweiz mit Grossbritannien über ein neues, grösseres Handelsabkommen durch. Das Abkommen soll vor allem den sogenannten Marktzugang verbessern, konkret beim digitalen Handel und bei Dienstleistungen, die über die Grenzen gehen, zum Beispiel im Finanzbereich. Schweizer Geschäftsleute brauchen künftig, wenn sie kürzer zu Grossbritannien sind, kein britisches Arbeitsvisum mehr, erklärt der Bundespräsident Guy Parmelin. Außerdem hat die Schweiz so weite Regeln beim Schutz von Patenten mit Grossbritannien wie sonst mit keinem anderen Land. Im Abkommen ist auch drin, dass es künftig keine Roaminggebühren mehr gibt. Bis Ende Heuer soll das Abkommen parat sein zum Unterschreiben. Und noch Sportschutte. Der Jan Sommer hat einen neuen Club gefunden. Nach 3 Jahren in Italien bei Inter Mailand geht der ehemalige Nazi-Goalie auf Belgien zu Brügge. Beim belgischen Meister unterschreibt der 37-jährige Vertrag bis 2029. So spielt der Jan Sommer auch nächste Saison in der Champions League. Vor einem Jahr war er mit Inter im Finale, hat aber klar mit 0-5 gegen Paris Saint-Germain verloren. Der Goalie ist der 2. Schweizer, der zu Brügge wechselt. Vor ein paar Tagen hat der Club gemeldet, dass der Gueveio Zava von Zürich auch auf Belgien kommt.
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2: Die Klimaanlagen und die Ventilatoren die laufen auch heute den meisten Orten wieder auf Hochtouren. Die Sonne heizt auf gegen die 30 Grad am Nachmittag. Es ist also eine recht freundliche Dienste, aber gegen Abend da tut es dazu, es kann regnen und gewittern. Morgen Mittwoch da ist es zuerst auch mal noch trocken und recht sonnig. Am Nachmittag tauchen die aber wieder zu und dann müssen wir mit Regen und Gewitter rechnen. Die Gewitter können zum Teil lokal sehr heftig sein. Am Donnerstag da scheint auch noch häufig die Sonne. Viel Nord ist durch den Tag trocken, aber auch dann vor allem gegen Abend wieder Regen und Gewitter möglich. Oder Donnerstag zeigt sich noch vor heissen Seiten.
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2: Auf der A6 Richtung Bern müsst ihr zwischen Muri und dem Sonnenhof nur mit Verkehrsbehinderungen rechnen wegen einem Pannenfahrzeug und dann Stauz auf der A1 Bern Richtung Zürich zwischen Niederbib und Herkingen, das wegen einem Unfall. Gute und sichere Fahrt wünsche ich.
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2: Es war sehr überraschend, als die deutsche Punkrock-Band Die Toten Hosen im Mai ihr neues Album «Trink aus, wir müssen gehen» herausgebracht hat. Ihr letztes offizielles Studioalbum herausgebracht, ganz ohne Vorankündigung. Songs sind drauf auf dem neuen Album, unter anderem «Nur nach vorn». Den Song hören wir in dieser Halbstunde noch in voller Länge. Hier bin ich auch. Jetzt gibt es aber zuerst neue Musik von der Olivia Dean, «So easy to fall in love». Ich bin Lara Kipf, wünsche euch ganz ergebigen Dienstagmorgen. Ciao zusammen.

0: der erfolgreichsten KünstlerInnen von der Gegenwart. Die Pink, die wir gehört haben, hier bei Neo 1 mit Family Portrait an diesem Dienstagmorgen, 4:09. Einfach machen. Das ist in der Schweiz meistens etwas schwierig. Bei ganz Haufen Sachen müssen wir uns zuerst mal mit Papierkram und diversen Ämtern herumschlagen. So ist es auch, wenn wir ein Haus bauen möchten. Dafür braucht es zuerst mal eine Baubewilligung, die dann als allererstes von der Gemeinde geprüft wird. In der Gemeinde Signal hat das bis jetzt der Gemeindeschreiber Peter Gerber gemacht. Jetzt soll es für das Bauwesen aber eine eigene Abteilung geben.
1: Es ist so, dass das Thema schon länger ist, auf der Agenda gestanden. Jetzt hat es aber eben mit verschiedenen personellen Wechseln sich gezeigt, dass jetzt die passende Zeit ist, um das anzugehen.
0: Für das hat die Gemeinde das Jahr vor der Gemeindeversammlung gebraucht. Anfang Juni hat die den nötigen Änderungen im Personalreglement zugestimmt. Im Vorhaben steht jetzt also nichts mehr im Weg. Das Bauwesen wird eine eigene Abteilung. Das soll vor allem entlasten.
1: Eine gewisse Entlastung sollte es geben, indem wir weniger Schnittstellen haben, weil eben im Moment sind teilweise bei Baugesuch x Personen und Stellen, die wir einbeziehen. Nicht nur extern, sondern auch intern. Also mit klaren Zuständigkeiten und einfacheren Abläufen sollten wir da schon etwas gewinnen.
0: Gewonnen hat die Gemeinde Signal auf jeden Fall schon jetzt etwas. Eine neue Bauverwalterin. Es sei zwar nicht so einfach gewesen, eine passende Person zu finden, aber schlussendlich haben sie mit der 27-jährigen Nadja Wüttrich einen Glückstreffer gelandet, erzählt der Gemeindeschreiber Peter Gerber. Sie hat bisher als Bauinspektorin beim Regierungsstatthalteramt Emmental gearbeitet. Ihre Aufgabe im neuen Arbeitsort?
1: Nebst dem Durchführen vom Baubewilligungsverfahren ist angedeicht, dass alles, was so im Thema Bau innen ist, der drumherum angegliedert wird. Das heisst, Thema Liegenschaft, also die Schulhäuser, weitere Gemeinsliegenschaften. Wir sind überlegen, wegen dem Tiefbau, also das Wegewesen, wie wir das organisatorisch anpassen.
0: Es wird also noch dieses und jenes gehen auf der Gemeinde Signal. Bis Nadja Wüttrich im Dezember als neue Bauverwalter anfängt, läuft das Bauwesen aber auch noch weiter wie bisher.

0: Robbie Williams hier bei Airways Tripping an diesem Dienstagmorgen 9:30 Uhr.
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0: Im Juli und August reden wir im Wochengespräch für einmal nicht mit einer einzigen Person, sondern mit verschiedenen Personen aus dem gleichen Dorf. Am 4. Juli zum Beispiel war Sarina Welti zum Start im Trub und hat vorher schon Ideen gesammelt, wo sie denn in dieser Gemeinde unbedingt her sollte.
3: Ein Ort ist auch besonders häufig von euch genannt worden, nämlich die Lushütte.
0: Ja, genau dort ist sie daher und hat mit der neuen Wirtin Erika Wüttrich geredet.
4: Ja, wir hocken da ganz an einem schönen Ort mit schönem Ausblick. Du siehst den Ausblick jetzt alltag. Wie ist das Erwachen hier oben?
5: Ja, das ist schon etwas Wunderbares. Wirklich, diesen Lebenstraum erfüllen wir uns so. Das ist wie Ferien. Wirklich. Ich könnte mir im Moment nichts anderes vorstellen.
0: Das ganze Gespräch mit der neuen Wirtin von der Lushütte im Trub könnt ihr schon jetzt nachhören auf neo1.ch. Jeden Sonntag lösen wir aus, in welches Dorf Tarina Welti als nächstes her soll. So ist sie in der letzten Woche zurück gelandet.
4: Ares, jetzt hocken wir hier auf dem Bänkli, gerade bei der Kirche Rüegsbach, die zur Gemeinde Rüegsau gehört. Die Kirche hat eine lange Geschichte, vor allem die Glocke ist, glaube ich, sehr bekannt.
6: Ja, das stimmt. Das ist, die eine Glocke ist rund 900-jährig und die andere 800-jährig. Und die ältere, das ist die älteste Glocke von der ganzen Schweiz, die noch alltag im Betrieb ist.
0: Eine spannende Sache, also, die sie letzte Woche erfahren hat. So, diese Woche geht es für Sarina Welt jetzt in die Weissachen. Was gibt es dort Spannendes zu erfahren und zu erleben? Oder gibt es vielleicht ein Dorf-Original, das sie unbedingt lernen kennen? Da sind wir jetzt auf eure Hilfe angewiesen. Schickt uns eure Tipps via Instagram oder via WhatsApp auf 079 44 99 177. Sarina Welt geht am Freitag in die Weissachen. Die Geschichten von diesem Dorf gehört ihr dann am Samstagmittag.
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0: Wunderbare Adele, hier bin ich auch. Set fire to the rain an diesem sonnigen Dienstagvormittag. 12 Minuten, 13 Minuten vor der 10 ist es, wenn man den richtig rechnen kann. Wir im Radio, wir begleiten euch ja 365 Tage im Jahr, meistens mit viel guter Laune und manchmal schon mit dem ein oder anderen Witzli. Aber es gibt auch Themen, wo wir darüber reden, wo wir einfach mal ernst werden. Letzte Woche zum Beispiel hat die Schweizerische Gesellschaft für Pädiatrie gemeldet, dass es noch nie so viele Kindsmisshandlungen hat gegeben wie letztes Jahr. 2380 Fälle seien es im Jahr 2025 schweizweit gewesen. Das sind 296 mehr als noch 2024. Die Mischa Oesch ist Psychotherapeutin und leitende Psychologin von der Kinderschutzgruppe am Inselspital Bern. Sie erzählt im Interview mit Snell 1, dass an diesen Zahlen vor allem etwas erschreckend ist.
1: Dass wir viel mehr kleine Kinder haben, also sprich auch Baby haben, die betroffen sind von schwerer Gewalt oder vor allem körperlicher Misshandlung. Die ganz Kleinen sind sehr betroffen.
0: Die Mischa Oesch geht sogar so weit und sagt, dass für kleine Kinder die grösste Gefahr daheim besteht. Das vor allem, weil immer mehr Eltern überfordert sind mit ihren Babys.
1: Es ist normal, man kommt an Grenzen. Die Babys sind nicht einfach wie auf Social Media in einem schönen Kleidchen zufrieden, sondern man hat selber vielleicht nicht getauscht. Das kleine Wesen schreit, man fühlt sich inkompetent, man hat die Rolle noch nicht so gefunden, in der Beziehung ist es schwierig, man hat die eigenen Bedürfnisse, die müssen hinten anstehen.
0: Das ist aber keine Entschuldigung für eine Kindsmisshandlung. In so einem Fall muss man sich genug früh Hilfe holen.
1: Wir müssen so ein bisschen den Spagat finden zwischen enttabuisieren, hey, man kann an den Rand kommen mit Baby, es ist normal, man kommt an Grenzen. Und dann, wenn man dann noch isoliert ist oder vorher schon belastet, dann ist es einfach mega, mega schwierig. Und gleichzeitig müssen wir dann auch sagen, hey, aber auf keinen Fall schütteln, auf keinen Fall schlafen, frühzeitig Hilfe holen und der Spagat zwischen meldet mich frühzeitig, bitte kommt nicht zu uns, wenn es schon passiert ist, das ist, finde ich, immer mega schwierig.
0: Und mega schwierig findet Mischa Oesch auch die Entwicklung von diesen Zahlen, wie sie im Interview mit Snell 1 sagt. Noch nie hat es in der Schweiz so viele Kindsmisshandlungen gegeben wie letztes Jahr.
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1: Ciao zusammen, Zeni.
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3: Am Mikrofon der Michael Remund. Der Bike Trail Marbach-Eck ist für eine Prix Montagne nominiert. Die Schweiz und Grossbritannien planen ein grösseres Handelsabkommen. Und Gewitter und Regen sind hier sehr lokal möglich. Es bleibt heiß, heute noch mal um die 30 Grad. Der Bike Trail Marbach-Eck ist für eine sogenannte Prix Montagne von heuer vor Schweizer Berghilfe nominiert. Was aus der Not entstanden ist, hat der Marbach-Eck im Entlebuch zu einer neuen Attraktion verholfen, begründet die Berghilfe in einer Mitteilung. Bikerinnen und Biker aus der ganzen Schweiz kommen mittlerweile über einen Trail ab und helfen gleichzeitig, dass das kleine Skigebiet überlebt. Er hat sich sehr gefreut über die Nomination, sagt der Betriebsleiter der Sportbahn Marbach-Eck, der Stefan Witwer.
4: Ja, das war natürlich schon eine coole Geschichte. Also, ich dachte, ja, Sapperlotta unter den besten sechs auf dem Sein ist zu sein, das ist schon eine Riesenehre, oder? Da sind viele gute Projekte drin. Und ich glaube, das hat dem schon gut getan. Mal.
3: Die Nomination sei ein Lohn für die tägliche Büte.
4: Ich glaube, das ist so ein bisschen eine Wertschätzung von dem, was man dahinter macht im Teufel-Entli-Buch, sage ich jetzt einisch. Ich glaube, es wird wahrgenommen, dass wir da wirklich im Sommer uns etablieren können. Und eben, dass das ist ja so ein bisschen die Krankheit von den Winterdestinationen, dass man sich schwer tut mit dieser ganzen Geschichte, mit der Umstellung auf Sommerprogramm, bald gesagt. Und da haben wir sicher einen guten Steilpass gegeben.
3: Die siebenköpfige Jury unter der Leitung des ehemaligen Spitzenlangläufer Dario Colonia hat sich für im gesamten sechs Projekte entschieden. Alle sind in ihrer Art ein Beispiel für die Wertschöpfung und die wirtschaftliche Vielfalt in den Berggebieten. Der Prix Montagne bringt 40'000 Franken in die Kasse und gibt es jährlich von der Schweizerischen Arbeitsgemeinschaft für die Berggebiete und der Schweizer Berghilfe. Die Preisverleihung ist Anfang September zu Bern. Die Tessiner Polizei hat neue Erkenntnisse zum möglichen Femizid und der späteren Explosion zu Faido. Offenbar ist der mutmaßliche Täter der Ex-Ehemann vom Opfer. Die beiden seien seit 20 Jahren geschieden gewesen. Laut der Polizei war der 59-Jährige am Donnerstag bei seiner Ex-Frau in einer Reha-Klinik zu Visite gewesen. Dort hat die Polizei die Frau später mit einer Schussverletzung im Kopf gefunden. Die Frau ist kurz darauf aber im Spital gestorben. Die Polizei vermutet außerdem, dass die Explosion am Tag darauf ein Fall war. Bei der Explosion haben sich drei Polizisten verletzt. Der mutmaßliche Täter ist ums Leben gekommen. Seit gestern sind die Verhandlungen von der Schweiz mit Grossbritannien über ein neues, grösseres Handelsabkommen durch. Das Abkommen soll vor allem den sogenannten Marktzugang verbessern, konkret beim digitalen Handel und bei Dienstleistungen, die über die Grenzen gehen, zum Beispiel im Finanzbereich. Schweizer Geschäftsleute brauchen künftig, wenn sie kürzer zu Grossbritannien sind, kein britisches Arbeitsvisum mehr, erklärt der Bundespräsident Guy Parmelin. Außerdem hat die Schweiz so weite Regeln beim Schutz von Patenten mit Grossbritannien wie sonst mit keinem anderen Land. Im Abkommen ist auch drin, dass es künftig keine Roaming-Gebühren mehr gibt. Bis ans Heuer soll das Abkommen parat sein zum Unterschreiben. Und noch Sportschutte. Der Jan Sommer hat einen neuen Club gefunden. Nach 3 Jahren in Italien bei Inter Mailand geht der ehemalige Nazi-Goalie auf Belgien zu Brügge. Beim belgischen Meister unterschreibt der 37-jährige Vertrag bis 2029. So spielt der Jan Sommer auch nächste Saison in der Champions League. Vor einem Jahr war er mit Inter im Finale, hat aber klar mit 0-5 gegen Paris Saint-Germain verloren. Der Goalie ist der zweite Schweizer, der zu Brügge wechselt. Vor ein paar Tagen hat der Club gemeldet, dass der Gueveio Zava von Zürich auch auf Belgien kommt.
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1: Noch immer noch Tau, Kurzhose und T-Shirt-Wetter. Heute Nachmittag wieder 30 Grad, dank viel Sonnenschein. Gegen Abend gibt es dann aber vielen Orten Wolken. Und dann kann es lokal mal gut Regen oder ein Gewitter geben. Das Wetter nehmen wir eigentlich gerade mit für Mittwoch, Donnerstag. Die beiden Tage kommen dann sehr ähnlich und gleich daher. Durch den Tag meistens sonnig und noch heiß mit um die 30 Grad. Nach am Nachmittag, gegen Abend und in der Nacht, da kommt es jeweils regnen und kann zum Teil ziemlich heftig gewittern. nachher ab dem Freitag, da wird es ein bisschen wechselhafter mit ein bisschen mehr Regen. Das Thermometer, es geht ja ein bisschen zurück.
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1: Es stauen auf der A1 Bern Richtung Zürich zwischen Wangen, Aderare und Önsingen wegen einem Unfall. Sonst haben wir aber keine Meldungen. Kommt gut von A nach B.
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1: Jetzt begleiten wir euch eine Stunde lang mit guter Musik durch. Ziehst du Vormittag, angefangen mit dem Song «River», dem neuesten Song von der Schweizer Musikerin Linda Ellis. Wir hören uns dann 11 Uhr nochmal. Ich bin Lara Kipf. Bis später. 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
1: Guten Dienstagvormittag wünsche ich, es ist 11 Uhr. Jetzt gibt es ein ausführliches Update von Michael Remund.
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3: Thun macht den ersten Schritt in Richtung Velostrasse. Die WEKO ermittelt gegen Google und die Hitzewelle bleibt nicht sicher bis zum Freitag erhalten. Das Gewitterrisiko steigt aber gang wie mehr. In der Thuner Länggasse soll es ab dem Herbst heuer die erste Thuner Velostrasse geben. Für das Pilotprojekt vorzubereiten gibt es jetzt Änderungen beim Vortritt am Eigerplatz, meldet die Stadt Thun heute. Der gegenwärtige Kreisel kommt fort. Dort, wo die Waisenhaus und die Klosenstrasse reinkommen, gibt es dann keinen Vortritt. So hat dann die geplante Velostrasse auf der Länggasse komplett Vortritt. Laut der Stadt ist die Pilot-Velostrasse ein erster Schritt für die Thuner Velo-Initiativen umzusetzen. Ein Dörffahrer ist nächtig zu Rüschegg-Heubach von der Strasse abgeholt und mehrere Meter in ein Bachbett geflogen. Der verletzte Mann musste mit der Rega ins Spital, meldet die Kantonspolizei Bern heute. Die Rüthi-Strasse war für rund 2 Stunden gesperrt. Neben der Polizei und der Rega sind die Feuerwehren Regio Belp und Rüegisberg im Einsatz gewesen. Wer in der Schweiz ein Android-Smartphone kauft und es neu einrichtet, kann nicht auswählen, welche Suchmaschine oder welchen Webbrowser er oder sie brauchen will. Google ist automatisch als Standardbrowser hinterlegt. Die Wettbewerbskommission WEKO hat darum jetzt eine Untersuchung gestartet. Die Abschaffung des sogenannten Choice Screen könnte die Wettbewerbsmöglichkeit von anderen Suchmaschinenanbietern einschränken, heisst es von WEKO. Außerdem sind die Leute in der Schweiz beschissen gegenüber denen im europäischen Wirtschaftsraum, wo ihre Webbrowser selber wählen können. Die Hitze merkt auch der Parmesan-Käse. Die Hitzewelle in Italien machen die Produzentinnen und Produzenten vom weltbekannten Parmesan-Käse Sorgen. Bei Temperaturen von mehr als 40 Grad geben die Kühe bis zu 10% weniger Milch. Die Hitze schlägt außerdem auf die Qualität der Milch, heisst es vom Parmigiano Reggiano Consortium. Wenn es noch so trocken ist wie gegenwärtig, ist das Problem noch grösser. Wegen der Ursprungsbezeichnung dürfen die Kühe nur Gras und Heu aus der Region fressen. 12 US-Bundesstaaten gehen vor Gericht. Sie wollen verhindern, dass Paramount das Hollywood-Original Warner Brothers kauft. Die US-Regierung hat voran den Milliardenvertrag ohne Auflagen genehmigt. Laut dem Justizministerium sei mit dem Zusammenschluss der Wettbewerb nicht in Gefahr und für die Endkundinnen und Kunden gäbe es auch keinen Schaden. Hinter Paramount steht die Familie vom Milliardär Larry Ellison. Fern ist sich Warner schon mit Netflix einig gewesen, dass Netflix Streaming- und Studiogeschäft gekauft, aber Paramount hat den nicht Look gelassen und es hat ein höheres Angebot abgegeben. Ein Waldbrand gut 50 km südlich von Paris ist nach 2 Tagen weiterhin nicht unter Kontrolle. Ein grosser Bitz Wald brennt seit dem Sonntagnachmittag. Gegenwärtig hat das Feuer rund 1300 Hektar Wald gefressen. Gestern sind das erste Mal auch 2 Löschflugzeuge geflogen. Wegen dem Waldbrand hat die Polizei jetzt auch 2 Menschen festgenommen. Sie werden verdächtigt, den Brand geleitet haben, heisst vom französischen Innenminister.
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1: Es wird wieder toll warm. Heute Nachmittag um die 30 Grad. Dazu scheint die Sonne. Erst gegen Abend und in der Nacht auf morgen. Da kommt es dann wieder regnen. Ja, es wird ein bisschen kühler in der Nacht, aber nicht allzu kühl, so um die 17, 18 Grad. Voraussichtlich zeigt man das Wetter morgen Vormittag wieder trocken und recht sonnig. Dann aber das gleiche Spiel wie heute am Nachmittag, nicht die Woche zu. Dann müssen wir wieder mit Regen und Gewitter rechnen. Die können zum Teil recht heftig sein. Die Gewitter am Donnerstag dasselbe. Durch den Tag trocken und sonnig und auch wieder heiß um die 30 Grad. Und dann aber am Abend steigt dann das Regen- und Gewitterrisiko wieder an.
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1: Unterdessen rollt es wieder überall so, wie sollten wir keine Meldungen mehr von der Strasse im Neo 1 Land. 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Sorry, es ist jetzt nochmal Zeit für ein bisschen Musik. Bis um 11:30 angefangen mit Zürich West Loch durch die Zeit. Ab 11:30 begleitet mich dann Jana Weiss durch den Dienstag Mittag. Ich verabschiede mich an dieser Stelle, wünsche euch weiterhin ganz ein gutes Tag. Habt euch Sorge und bis gleich. Sayonara. Seid

0: Wir gehen Richtung Mittag hier auf NL1 mit noch unterwegs. Ab jetzt Jana Weiss, vis-à-vis von mir, der Michael Remund.
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0: Halb 12 und ja, wir haben jetzt auch nicht gut kühl bei uns im Studio, muss ich sagen. Aber stell dir Orti vor, du müsstest noch auf einem Sandplatz aussen tennisle. Michu, etwas für dich?
2: Tennis, ja gern. Aber ja, als ich das Nächte gesehen habe von Gstaad oder auch bei uns in Nachbarschaftskonferenz, wenn ich aber denke am Abend, nein, müsste ich jetzt nicht haben.
0: Ja, oder Dominik Stricker hat fast so einen roten Kopf gehabt wie der Sang.
2: Ja, ja, aber gespielt hat der Grosshochstädter dafür wie ein junger Tennisgott.
0: Also Mensch, hat nichts mit zu wenig Kondition zu tun?
2: Nein, ich glaube nicht. Das würde mir auch nicht anmassen, da irgendetwas über die Fitness von Domi Stricker zu sagen. Er selber sagt uns eben am Mittag, wieso, dass es genau das Gegenteil ist. Mhm. Er fühlt sich so gut wie noch nie. Wie er auf seinen ersten Sieg auf der ATP-Tour seit genau einem Jahr zurückschaut, das gibt es dort Nachrichten. Oh.
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0: Auf der Straße als in bester Ordnung durch den Fahren. Und dazu Musik hören: Jack Jones und Ina Rolston mit Breathe.

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1: Wir steuern auf den 10. Mittag zu mit dem Paolo Nutini New Shoes. Im Winter mit den Ski, im Sommer mit den Velos. Vor Marbach kann man das ganze Jahr ins Dorf Aachen fräsen. Nicht nur die Piste, sondern auch der Bike Trail, den es seit 2019 auf der Marbach-Egg gibt, wird fleissig besucht. So fleissig, dass das Angebot auch der Schweizer Berghilfe ist aufgefallen. Der Bike Trail Marbach-Egg ist für den diesjährigen Prix Montagne nominiert. Zusammen mit 5 anderen Projekten aus der Schweiz. Das bedeutet dem Stefan Wittmer viel. Er leitet den Betrieb der Sportbahn Marbach-Egg.
2: Es ist doch ein riesen Krampf, so ein Unterhalt von einem Trail. Die Leute, die hier auf dem Trail arbeiten, jetzt gerade, was so heiß ist, die leisten einen super Job. Und das ist wirklich eine riesen Anerkennung, sage ich jetzt eigentlich, für die ganze Geschichte hier am Berg.
1: Nominiert worden ist der Bike Trail von einer 7-köpfigen Jury unter der Leitung des ehemaligen Spitzenlangläufer Dario Colonia. Grund für die Nomination ist laut einer Mitteilung von Schweizer Berghilfe unter anderem auch der Fakt, dass der Bike Trail ursprünglich aus der Not raus ist entstanden.
2: Die Winter, wo wir da auf der niedrigen Höhe, wo wir da uns befinden, unser Skigebiet, die halt gängig weniger zuverlässig geworden und man hat wirklich müssen grundlegend sagen, wie weiter. Und man hat zum Glück dann den Schritt gemacht Richtung Bikesport, sage ich jetzt einmal, wo so ein bisschen im Trend war, wo jetzt gerade voll der Nerv getroffen hat. Und ja, da sind wir froh, dass wir da zu einem richtigen Zeitpunkt da wirklich noch den Turnaround geschafft haben.
1: Der Turnaround, wie es Stefan Wittmer sagt, haben sie definitiv geschafft. Bikerinnen und Biker aus der ganzen Schweiz kommen ins Entlebuch und fräsen den Bike Trail an. Der Bike Trail sei ein voller Erfolg, nicht nur für die Sportbahn am Marbach-Egg.
2: Es ist so eine Win-Win-Situation. Das Dorf profitiert sicher auch. Wir haben mehr Gäste, ergo werden mehr Weckli bestellt oder Brot bestellt beim Bäcker. Oder ja, eben, die ganze Wertschöpfungskette profitiert, sage ich sicher, auch ein bisschen mit diesem Sommerprodukt.
1: Die Verleihung des Prix Montagne ist Anfang September in Bern. Für einen Preis gibt es 40'000 Franken von der Schweizerischen Arbeitsgemeinschaft für das Berggebiet und der Schweizer Berghilfe.

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0: Das sind Bee Gees auf Anyways. You win again. Guten Mittag euch. Ich hoffe, es gibt jetzt etwas Feines zu essen. Und dazu so ein richtig schön kaltes Getränk. Oder die Glasse zum Dessert. Ja, sonst versüßen wir euch den Mittag mit Schweizer Musik. Der Bastian Baker wartet auf mich. Hören wir gerade den nach dem Neuesten aus der Region.
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0: Jetzt ist 12 Uhr.
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7: Am Mikrofon der Michael Remund. Der Dominik Stricker überrascht den Staat alle, auch sich selber. Die Zöglete vom Bieler Zentrumsspital ist auf Kurs und heute noch mit üppigen 30 Grad, lokale Gewitter eher gegen Abend. Der Staat scheint es am Dominik Stricker zu gefallen. Der Grosshofstädter Tennisprofi gewinnt Nächte zum ersten Mal seit genau einem Jahr um ein Match auf der höchsten ATP-Stufe. Er schlägt überraschend der besser klassierte Spanier Jaume Munar in zwei Sätzen. Der erste Satz dominiert der Dominik Stricker, im zweiten muss er dann aber kämpfen und beißen. Er hat sich selber auch überrascht, grinset der Dominik Stricker zufrieden am Spiel.
8: Ich wusste, dass ich hier gut spielen kann. Dass ich so gut spielen kann, habe ich nicht gewusst. Aber nein, ich glaube, vor allem der erste Satz war extrem gut gewesen. Auch im zweiten bin ich eigentlich extrem stolz auf mich, wie ich dann zurückkomme, auch in den schwierigen Momenten. Wegen dem, ich glaube, es gibt wirklich nicht viel, was heute nicht gut war.
7: Er hat sich schon vor dem Turnier gestartet, so gut gefühlt wie schon lange nicht mehr, meint der Dominik Stricker.
8: Logisch, dass es nicht von heute auf morgen wird jeden Tag klappen, ist klar. Aber ich glaube, so ein Match wie heute tut mir extrem gut, einfach zum Spüren, zum Wissen, dass ich es noch in mir habe, dass ich wie mein Spiel wieder ein bisschen gefunden habe, wo ich will spielen auf dem Platz, mit dem Aggressiven, wo man nicht weiss, was kommt.
7: Und genau das will ich auch in der zweiten Runde im Berner Oberland zeigen. Im Achtelfinale morgen trifft der Dominik Stricker sicher auf einen Alexander. Entweder ist es der Franzose Alexandre Müller oder der Alexander Shevchenko von Kasachstan. Das Spitalzentrum Biel soll weiterhin in sechs Jahren vom BOMO-Areal auf Brücke zügeln. Der Neubau soll wie gegenwärtig Platz haben für rund 230 Betten, trotz immer mehr Patientinnen und Patienten. Entscheidend sind künftig vor allem genug Personal zu finden. Für den Verkauf vom BOMO-Areal wünscht sich die Spitalleitung eine ausgewogene Lösung, heisst es heute im Bieler Tagblatt. Sprich, die 55 Millionen Franken müsse das Spital überkommen. Geschenke sind keiner möglich. Auf dem BOMO-Areal zu Biel soll es dann gemeinnützige Wohnungen geben. Nach einer erfolgreichen Pilotphase geht das Inklusionsprojekt von Stiftung Brandy im Kanton Luzern und den Willisauer Sportvereinen definitiv weiter. Menschen mit und ohne Beeinträchtigung können beim Projekt zusammen spörteln, egal ob in den regionalen Vereinen oder bei den Angeboten von Stiftung Brandy. Die Verantwortlichen ziehen heute ihre Mitteilung eine positive Bilanz. Das Konzept soll es darum jetzt auch an anderen Standorten von Brandy-Stiftung geben. Die Schweiz zahlt für den Schutz vor EU-Aussengrenzen. Jetzt haben externe Fachleute im Auftrag vom Bund angeschaut, ob mit dem Geld aus der Schweiz auch mutmaßlich Menschenrechte verletzt wurden. Ein direkter Zusammenhang zwischen sogenannten Pushbacks an der EU-Aussengrenze und dem Geld aus der Schweiz gibt es laut dem Bericht nicht. Ausschliessen gehen aber auch nicht, weil die Schweiz mit über 300 Millionen Franken Fondsbeiträge, Fahrzeuge, Drohnen und Wärmebildkameras hilft zahlen. Pushbacks, also wo Migrantinnen und Migranten an der EU-Grenze mit Gewalt sind zurückgedrängt worden, verstoßen gegen die Europäische Menschenrechtskonvention.
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0: Eine freundliche Sache aktuell und das bleibt auch noch gerade ein bisschen so. Es ist sonnig und wird auch heiß. Es gibt bis zu 30 Grad am Nachmittag. Aber im Verlauf des Nachmittags gibt es dann mal grössere Quellwolken und dann kann es gegen Abend dann mal regnen oder gewittern. Es wird aber nicht ganz überall nass. Das sind lokale Geschichten. Und morgen kann es dann aber nochmal gewittern. Schon von morgen an haben wir morgen Wolken rum. Morgen aber meistens noch trocken. Ab Mittag kann es dann eben die Gewitter geben. Und dann kann es dann fein ein bisschen tun. Ein bisschen gehässiger als heute, kann man sagen. Viel Regen, der oben kommt. Hagel, was es geben kann. Oder auch Sturmböen morgen.
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0: Da läuft alles genauso, wie es hat. Gute Fahrt.
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0: 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Wir sind in der zweiten Woche von der grossen Sommerferien. Für die, die können, geht es ab in die Party, vielleicht sogar ab ins Hotel oder ab auf einen Campingplatz. Und apropos, wie ein voller Campingplatz sieht es im Moment auch die Hindubank auf einem privaten Bitz Land aus. Gerade mehrere Wohnwagen stehen dort. Ist aber nicht irgendein Ferienlager, sondern das sind Fahrende. Die Gemeinde ist von diesem spontanen Besuch ein bisschen überrumpelt worden, da haben wir schon darüber berichtet, aber illegal ist es nicht. Was die Gemeinde jetzt macht und was sie von ihren vorübergehenden Gästen erwartet, wir haben noch etwas ausführlicher darüber geredet. Ihr gehört etwa am 4. Abend bei uns mit nach unterwegs. Der Michael Remond und ich, Diana Weiss. Guten.
7: Guten.

0: La Tribu, der Dana, hört schon auf Neo 1 am Dienstagmittag.
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0: Vor einer Woche sind Wohnwagen auf einem bisschen Land zu Hindelbank gefahren. Fahrende machen der Gemeinde Halt. Das Land, wo sie getroffen sind, gehört jemandem privat, der ihnen der Bitz vermietet. So weit, so gut. Aber die Gemeinde hat von dem nichts gewusst und war dementsprechend überrumpelt gewesen. Jasmin Wüttrich.
2: Die Gemeinde Hindelbank hat auf ihrer Homepage auf einmal die Bevölkerung informiert. Unter anderem heisst es darin, dass der Besitzer vom Land den Platz privatrechtlich hat vermietet und der Vertrag bis Mitte August läuft. Weiter steht auch das.
3: Die Gemeinde kann einen solchen Mietvertrag weder aufheben noch den Aufenthalt untersagen, solange die geltenden gesetzlichen Bestimmungen eingehalten werden. Die Gemeinde erwartet, dass während des gesamten Aufenthalts sämtliche gesetzlichen Vorgaben eingehalten werden. Sollten Verstöße gegen geltendes Recht oder die öffentliche Ordnung festgestellt werden, sollen diese konsequent den zuständigen Behörden gemeldet werden.
2: Und auch die Kantonspolizei Bern sei informiert. Es klingt zwischen den Zielen fast ein bisschen so, wie die Gemeinde Hindelbank die Fahrenden will loswerden. Aber nicht kann, solange alles im Rahmen der Regeln ist. Und es klingt fast ein bisschen so, wie die Gemeinde hoffen würde, dass etwas nicht recht läuft, sodass sie dann etwas machen können. Auf das angesprochen sagt der Vize-Gemeindepräsident Felix Rötlisberger.
4: Nein, überhaupt nicht. Das ist nicht. Das ist nicht. Das ist einfach so. Nicht, dass man wegen irgendetwas uns anruft, sondern dass man, wie es sonst auch ist, oder? Wenn eingebrochen wird oder wenn etwas ist, dann muss man sich die Polizei melden.
2: Es geht also nicht darum, dass Hindelbank Gründe will, die Fahrenden zu verscheuchen, sondern darum, dass sich die Leute allenfalls bei der Polizei und nicht bei der Gemeinde melden, wenn etwas nicht in Ordnung wäre. Weil die Gemeinde hofft,
4: wir wollen das im Rahmen des Rechts und alle Möglichkeiten oder Pflichten, also wollen wir das für alle Seiten gut durchbringen. Das ist eigentlich unser Bestreben.
2: Die Gemeinde Hindelbank erwartet aber, dass sich die Fahrenden an die Regeln halten. Dazu gehört zum Beispiel das Entsorgen des Küder oder dass nicht geführt wird. Solange die Regeln eingehalten werden, sei die Gemeinde zufrieden, meint der Vize-Gemeindepräsident Felix Rötlisberger.
4: Und nicht irgendwie noch fast die einen gegen die anderen aufhetzen oder haben jetzt die nicht und die. Oder dass die unterschiedliche Kulturen, die da ein bisschen aufeinander prallen, logischerweise. Und nicht probieren, jetzt dort allen so ein bisschen zu helfen, dass es eben gut für die Bühne gibt und nicht hart zum Ausspielen und so Spass.
2: Also macht die Gemeinde zwar keine Luftgümp, weil die Kommunikation am Anfang schwierig war. Solange es keine Lampen gibt, ist es aber okay.
0: Warum die Gemeinde gleich Kontrollen macht und ob dann noch mehr Fahrende auf Hindelbank kommen, wir haben berichtet auf neo1.ch, könnt ihr all das nachhören.
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0: Und Love Me Now heisst das hier. Wir haben halb eins, das heisst, für euch gibt es ein Update.
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2: Mit dem Michael Remund. In der Thunerlengasse soll es ab dem Herbst heute die erste Thuner Velostrasse geben. Für das Projekt vorzubereiten, wechselt der Vortritt am Eigerplatz, meldet die Stadt Thun heute. Der gegenwärtige Kreis kommt fort. Dort, wo die Waisenhaus und die Klosestrasse reinkommen, gibt es nachher keinen Vortritt. So hat dann die geplante Velostrasse auf der Lengasse Vortritt. Die erste Velostrasse gilt als wichtiger Schritt vor ganzen Thuner Velo-Initiativen. 20 Tonnen Emmentaler sind auf dem Weg von Deutschland auf Frankreich verschwunden. Jetzt ermittelt die Polizei. Für die Lieferung von einer Käserei im deutschen Bayreuth auf Frankreich hat die zuständige Firma über ein Online-Portal ein Transportunternehmen gebucht. Ein Lastwagen sei die 20 Tonnen Käse auch abholen, aber nie in Frankreich angekommen. Der geschätzte Schaden sei bei rund 80'000 Euro. Und noch Sportreiten. Der Schweizer Verband meldet heute, wer mitkann an die WM von den Springreiter zu Aachen im Augsten. Der Verband hat sich für Martin Fuchs, Steve Gerda, Gaëtan Scholia und Jason Smith entschieden. Alle vier reisen mit ihren bekannten Ross auf Deutschland. Die Weltmeisterschaften zu Aachen gelten als absoluter Saisonhöhepunkt. Die Schweizer wollen sich in erster Linie für Olympia in 2 Jahren qualifizieren. Für das braucht es einen Platz unter den besten 7.
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0: Viel Sonne und hohe Temperaturen. Es gibt heute Nachmittag 30 Grad oder sogar zum Teil ein bisschen drüber. Aber im Verlauf des Nachmittags gibt es dann irgendwie mehr grössere Quellwolken und dann kann es ja mal regnen oder gewittern. Das aber nur lokal. Am Morgen sind dann wieder Gewitter vorausgesagt. Wie häufig und wie geil das es kommt, das hören wir dann gleich um 20 vor von unserer Wetterexpertin.
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0: Auf der Strasse alles gut, gute Fahrt euch.
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0: Wir sind stolz auf euch. Ihr habt es super gemacht. Merci für die Emotionen. So sagen jetzt ganz viele Fans von der Schweizer Schutt-Nazi. Danke. Nazi ist diesen Vormittag in Zürich gelandet, nachdem für die Schweiz im Viertelfinale der aktuellen WM ist Endstation gewesen. Aber hey, Viertelfinale, das wird jetzt gerade gefeiert von ganz vielen Fans in Zürich. Eine grosse Freude für das ganze Team und für den Trainer Murat Yakin.
4: Ja, zuerst mal vielen herzlichen Dank. Ja, danke. Wir werden gerne noch eine Woche länger bleiben. Aber es ist natürlich auch schön, wenn man so heimkommen und so von den eigenen Fans. Und da sind wir extrem stolz, was der ganze Staff und alle Spieler geleistet haben. Und für das möchte ich mich recht herzlich bedanken bei euch. Danke.
0: Ja, eine Woche länger wäre schön gewesen. Gefakt hat es aber gleich, dass WM-Abenteuer 2026 bis am Sonntagabend wissen wir ja, wer sich der Titel holt. Frankreich, Spanien, England oder Argentinien. Durch den Mittag begleiten euch hier Michael Remund und Jana Weiss. Und das hier sind Banana Fishbones mit Come to Sin.

0: Maria ist das hier auf Neo Ace. Gesungen hat sie Girlfriend.
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0: Schon am Morgen hat der Tag recht warm angefangen und es wird auch noch mal ein bisschen wärmer am Nachmittag. Sarina Leuthold vom Meteotest Bern. Wie viel Grad gibt es?
2: Die Höchstwerte werden in der Region so um die 30 Grad herum sein. Lokal kann es auch ein bisschen mehr geben natürlich. Also es ist wirklich eine warme Luft da. Und es hat jetzt noch mal Gebige und eben im Verlauf des Nachmittags gibt es halt ja grössere Quellwochen und daraus heraus auch Regengüsse und Gewitter. Wahrscheinlich wird es nicht ganz überall nass werden. Es ist wirklich so wieder ein bisschen eine punktuelle Sache, aber am einen oder anderen Ort reicht es auf jeden Fall.
0: Hier und da Gewitter. Wie sieht das morgen aus? Gibt es da verbreiteter Regen oder bleibt es punktueller?
2: Ja, es ist ein bisschen verbreiteter und gleich punktueller. Fangen wir vorne an. Bereits am Morgen ist es wahrscheinlich so ein bisschen wechselnd bewölkt. Zeitweise sonnig, gerade so richtig Alpenhaupt kann, könnte es aber auch schon noch ein bisschen Regen geben. Das ist durchaus möglich. Sonst ist es wahrscheinlich eher auf der trockenen Seite. Aber dann ab Mittag, im Verlauf vom Nachmittag und am Abend, kommen dann wieder Gewitter auf und die haben es in sich. Die können zum Teil recht kräftig sein. Viel Regen bringen, Hagel bringen und eben auch Sturmböen auslösen. Also da könnte durchaus einiges los sein. Und ja, es ist doch ein bisschen verbreiteter damit zu rechnen, dass es mal etwas gibt, was da oben runterkommt.
0: Und dann so die zweite Wochenhälfte, wie sieht die aus?
2: Donnerstag ist dann vorübergehend tagsüber wieder eher auf der trockenen Seite, auf der recht sonnigen Seite. Die Temperaturen sind wieder so um die 8, 29 Grad am Nachmittag. Und dann am Abend, vor allem dann aber auch in der Nacht auf den Freitag, kommen dann wieder neue Regengüsse und Gewitter auf. Auch die können kräftig sein. Der Freitag selber ist eher ein wechselhafter Kandidat, wechselnd bewölkt, immer mal wieder über den Tag verteilt Regengüsse und Gewitter möglich, wobei eben der Schwerpunkt sicher auch eher in der zweiten Tageshälfte liegt als in der ersten Tageshälfte, aber auch dort eben, wie gesagt, ist es nicht ausgeschlossen und die Temperaturen gehen mal ein bisschen zurück, die Höchstwerte sind so um die 4 bis 25 Grad.
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0: James Arthur auf Neo 1 mit Impossible. Guten Dienstagmittag euch. Ein Dienstagmittag, den alle ein bisschen anders verbringen. Teil freuen sich auf endlich mal Mittag machen im Schatten und nicht müssen ihr Sonne draussen werfen. Andere gehen extra in die Sonne, warten auf einem brennigen Platz auf die Schweizer Nazi für die in Empfang zu nehmen. Haben ganz viele Fans gemacht am Mittag, weil die Schweizer Nazi genau an diesem Vormittag ist angekommen mit dem Flug in Zürich und er eben den schönen Empfang der Fans haben bekommen. Ja, ihr brennigen Sonne stehen. Muss man wollen, muss man Fan sein, aber sicher auch ein cooles Erlebnis. Ja, und eigentlich auch noch gescheit, weil man schwitzt ja so oder so im Moment. Ein bisschen egal, was man macht. Und gestern ist sogar ein neuer Hitzerekord gebrochen worden. Auf dem Jungfraujoch sind gestern 8 Grad gemessen worden. Das ist so viel wie noch nie vorher, hat Meteo Schweiz durchgegeben. Und auch der Kanton Bern hat das ja schon Rekordwerte verzeichnet. Es wird immer heisser. Dem ist sich auch die Gesundheits-, Sozial- und Integrationsdirektion vom Kanton Bern, kurz GSI, bewusst. Der Gundekar Giebel ist verantwortlich für die Kommunikation vom GSI und erzählt uns, dass man sich beim Kanton wegen der zunehmenden Hitze schon ein Zeitchen Gedanken macht.
1: Ja, wir haben den Hitzeaktionsplan seit ca. 2-3 Jahren am Laufen. Das Gesundheitsamt hat den entwickelt. Auch unsere Bauabteilungen sind dran, hier grosse Anstrengungen zu unternehmen.
0: Im Moment ist es sogar so warm, dass die GSI eine Hitzewarnung für den Kanton Bern hat rausgegeben. Im Kanton gilt aktuell die Stufe 3 von insgesamt 5. Das heisst, erhebliche Gefahr. Für das der Kanton Bern für die Zukunft besser gewappnet ist, planen das GSI mehrere Massnahmen.
1: Wie man zum Beispiel mit gedeckten Flächen umgeht, wie man die kann wieder renaturalisieren, wie man zum Beispiel auch hitzeresistente Gewächse kann pflanzen, dass man den Wald erneuern mit Baumarten, die die Hitze besser vertragen. All das sind Sachen, die bereits laufen und wo wir schauen, dass wir der Entwicklung des Klimas ein bisschen Stirn bieten können.
0: Sagt auch der Gundekar Giebel vom GSI. So heisse Phasen, das wird es in Zukunft auch wieder geben und für die will der Kanton Bern besser vorbereitet sein. Und auch wenn es nicht ganz so gebige Aussichten sind, ein Lichtblick gibt es. Ende dieser Woche sollte Abkühlung kommen. Schon ab morgen gibt es lokale Gewitter und Ende Woche sinken die Temperaturen dann wieder auf etwa 25 Grad. Bis dahin, habt nicht Sorge.

0: Neue Musik ist das hier auf Neo 1, der Siko mit Dangerous Lover. Jetzt haben wir eins.
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2: Am Mikrofon der Michael Remund. Der Dominik Stricker überrascht die Stadt alle, auch sich selber. Das Zöglete vom Bieler Zentrumsspital ist auf Kurs und heute noch mit üppigen 30 Grad, lokale Gewitter eher gegen Abend. Die Stadt scheint es am Dominik Stricker zu gefallen. Der Grossstädter Tennisprofi gewinnt Nächte zum ersten Mal seit genau einem Jahr um ein Match auf der höchsten ATP-Stufe. Er schlägt überraschend der besser klassierte Spanier Jaume Munar in zwei Sätzen. Der erste Satz dominiert der Dominik Stricker, im zweiten muss er dann aber kämpfen und beißen. Er hat sich selber auch überrascht, grinset der Dominik Stricker zufrieden am Spiel.
3: Ich wusste, dass ich hier gut spielen kann. Dass ich so gut spielen kann, nicht gewusst. Aber nein, ich glaube, vor allem der erste Satz war extrem gut gewesen. Auch im zweiten bin ich eigentlich extrem stolz auf mich, bin ich näher zurückgekommen in den schwierigen Momenten. Wegen dem, ich glaube, es gibt wirklich nicht viel, was heute nicht gut war.
2: Er hat sich schon vor dem Turnier gestartet, so gut gefühlt wie schon lange nicht mehr, meint der Dominik Stricker.
3: Logisch, dass es nicht von heute auf morgen wird jeden Tag klappen, ist klar. Aber ich glaube, so ein Match wie heute tut mir extrem gut, einfach zum Spüren, zum Wissen, dass ich es noch in mir habe, dass ich wie mein Spiel wieder ein bisschen gefunden habe, wo ich will spielen auf dem Platz, mit dem Aggressiven, wo man nicht weiss, was kommt.
2: Und genau das will ich auch in der zweiten Runde im Berner Oberland zeigen. Im Achtelfinale morgen trifft der Dominik Stricker sicher auf einen Alexander. Entweder ist es der Franzose Alexandre Müller oder der Alexander Schewtschenko von Kasachstan. Das Spitalzentrum Biel soll weiterhin in 6 Jahren vom BOMO-Areal auf Brücke zügeln. Der Neubau soll wie gegenwärtig Platz haben für rund 230 Betten, trotz immer mehr Patientinnen und Patienten. Entscheidend sind künftig vor allem genug Personal zu finden. Für den Verkauf vom BOMO-Areal wünscht sich die Spitalleitung eine ausgewogene Lösung, heisst es heute im Bieler Tagblatt. Sprich, die 55 Millionen Franken müssen das Spital bekommen. Geschenke sind keiner möglich. Auf dem BOMO-Areal zu Biel soll es dann eher gemeinnützige Wohnungen geben. Nach einer erfolgreichen Pilotphase geht das Inklusionsprojekt von Stiftung Brandy im Kanton Luzern und den Willisauer Sportvereinen definitiv weiter. Menschen mit und ohne Beeinträchtigung können beim Projekt zusammen sporteln, egal ob in den regionalen Vereinen oder bei den Angeboten von Stiftung Brandy. Die Verantwortlichen ziehen heute ihre Mitteilung eine positive Bilanz. Das Konzept soll es darum jetzt auch an anderen Standorten von Brandy-Stiftung geben. Die Schweiz zahlt für den Schutz vor EU-Aussengrenzen. Jetzt haben externe Fachleute im Auftrag vom Bund angeschaut, ob mit dem Geld aus der Schweiz auch mutmaßlich Menschenrechte verletzt wurden. Ein direkter Zusammenhang zwischen sogenannten Pushbacks an der EU-Aussengrenze und dem Geld aus der Schweiz gibt es laut dem Bericht nicht. Ausschliessen gehen aber auch nicht, weil die Schweiz mit über 300 Millionen Franken Fondsbeiträge, Fahrzeuge, Drohnen und Wärmebildkameras hilft zahlen. Pushbacks, also wo Migranten und Migranten an der EU-Grenze mit Gewalt zurückgedrängt wurden, verstoßen gegen die Europäische Menschenrechtskonvention.
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0: Es gibt einen heissen Nachmittag. Bis zu 30 Grad oder lokal sogar ein bisschen mehr liegen drinnen heute Nachmittag. Aber es gibt ja auch schnell mal mehr Quellwolken, grössere Quellwolken, die auch am einen oder anderen Ort ausleeren. Also zum Teil gibt es doch kurz eine Abkühlung, Regen oder auch Gewitter, die es geben kann, vor allem auf den Abend. Aber muss eben lang nicht jeden Ort brechen, das sind lokale Regengüsse und Gewitter. Vielen Orten bleibt es heute auch trocken. Morgen haben wir dann von morgen an Wolken dabei. Morgen noch so ein Gemisch aus Sonne und Wolken. Und ab dem Nachmittag, ab Mittag und den ganzen Nachmittag lang kann es dann auch wieder regnen und gewittern. Morgen kommt es dann ein bisschen geier als noch heute. Da kann es mal hageln oder stürmen. Und morgen ist es nicht überall nass, aber es wird verbreiteter regnen morgen.
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0: Ja, keine Meldungen für euch. Ich wünsche eine gute Fahrt.
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0: 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Ja, heute Nachmittag nehmen wir es noch ruhig. Nehmen wir es noch im Schatten an, wenn es geht. Weil morgen da spielt ja alles keine Rolle mehr. Morgen da wird Live-Musik gefeiert.
5: Hey! Grüße!
4: Bis heute bleibe ich noch mal bis um 6 Uhr. Aber wenn sie zu haben, ich bleibe gleich. Hey, duschen!
0: So schaut man vorne auf die nächsten paar Tage. Morgen geht es los mit dem Gurten-Festival zu Bern. Und ja, auch am Mittwoch wollen da viele auf den Guschen, unter anderem sicher auch wegen ihm hier. Der Teddy Swims ist ein grosses Highlight für viele Konzertbesucherinnen und Besucher. Spielt morgen Abend zu Bern auf dem Guschen. Wir hören jetzt hier auf Neo 1 mit neuer Musik. Ihr gehört Mr. Know-It-All. Er startet unsere nächste Stunde hier auf Neo 1, wo es noch mehr Musik gibt, bis am 2. Ab der 2 hat Lisa Graber mit einem Rex. Ich bin Tiana Weiss, wünsche einen schönen Nachmittag.

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1: Grüß euch miteinander, es ist Punkt 2. Wir kommen zu den aktuellsten Nachrichten. Sie sind von Jonas Wietrich.
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3: In knapp 2 Wochen geht die neue Schutzsaison los. IB ist in der letzten Phase der Saisonvorbereitung. Die Schutnazi ist oben zurück in die Schweiz und die Fans haben sie herzlich empfangen. Und das Wetter ist heiss, rund um 30 Grad. Im Verlauf des Nachmittags gibt es gäng mehr Quellwolken und kann den Hildach gewittern. In nicht mehr ganz 2 Wochen geht die neue Meisterschaft der höchsten Schweizer Schuttliga, der Superliga, um los. Und die Berner Young Boys sind in den letzten Vorbereitungen für den Saisonstart. Die letzten knapp 2 Wochen waren die Berner zu Österreich im Trainingslager und haben dort nebst viel strengen Training auch 3 Testmatches gehabt. Letzten Freitag haben die Young Boys ein 120-minütiges Testspiel gegen den tschechischen Topclub Viktoria Pilsen mit 5:3 gewonnen. Jetzt, nach 2 Wochen strengem Training, geht es schon langsam, aber sicher Richtung Saisonstart zu, sagt der Trainer Gerardo Seoane im IBTV.
4: Jetzt gilt sicher, den Spielern auch einen Moment geben, zum durchschnaufen. Die ganze Belastung, die sie hatten, auch zu verpacken. Für uns, was jetzt sicher noch ansteht, ist jetzt die Umgewöhnung von Rasen auf Kunstrasen. Wir sind jetzt wieder daheim im Stadion, wo wir auf Kunstrasen trainieren, wo wir praktisch den ersten Monat alle Match auf Kunstrasen werden haben.
3: Das sind jetzt die letzte Herausforderung in laufender Vorbereitung. Aber die Mannschaft freut sich, dass sie jetzt wieder im Wankdorf-Stadion trainieren kann, erzählt der Gerardo Seoane.
4: Und jetzt geht es natürlich vielleicht weniger mehr ins Volumen, sondern viel mehr in die Qualität, Intensität, auch in die Spritzigkeit, die es auch braucht. Die Arbeit ein bisschen mehr im Detail. Ich glaube, dass das Volumen und der konditionelle Teil jetzt ein bisschen abgeschlossen ist. Jetzt geht es mehr um Qualität nachher auch von der Arbeit.
3: Ein letzter Test steht für einen 6. platziert vor der letzten Saison noch auf dem Programm. Am Samstag kommt der Genfer Club Etoile Carouge aus der zweithöchsten Challenge League in Zwangdorf auf Bern. Die neue Meisterschaft für IB geht am Sonntag in der Woche am 26. Juli los. Dann spielen die Berner daheim gegen FC Sion. Das Bundesgericht hat eine Verurteilung von einem Mann aus Kehrsatz bestätigt. Er hat seine Ehefrau ermordet. Er muss die 20-jährige Gefängnisstrafe, die schon das Berner Obergericht hat ausgesprochen, also abhocken. Das Gericht sei zum Schluss gekommen, dass der Mann seiner Frau Ende 2022 heimlich Schlafmittel hat gefuhrt und sie dann mit Kabelbinger hat erwürgt. Entscheidend waren im Fall verschiedene Indizien gewesen. Unter anderem hat der Beschuldigte im Internet zu Schlafmittel- und Erwürgtechniken recherchiert. Hinweise hat aber unter anderem auch Arbeitskollege gegeben. Er hat dem Gericht erzählt, der Anklage hat sich am Tattag komisch verhalten. Der Verurteilte selber hat im Gericht gesagt, er habe seine Frau nicht ermordet. Das Bundesgericht hat seine Beschwerde aber abgewiesen. Die Schweizer Nazi ist nach dem Viertelfinale alt an der WM gegen Argentinien und zurück in die Schweiz. Mehrere tausend Fans haben die Spieler auf dem Zürcher Turbinenplatz in Empfang genommen. Sie wären gerne noch eine Woche länger geblieben, hat der Trainer Murat Yakin auf der Bühne zu den Fans gesagt. Trotz einem bitteren Ausscheid in der Verlängerung in der Nacht vom Samstag auf den Sonntag sind sie stolz auf die Mannschaft. Der Goalie Gregor Kopu hat den Fans für die Unterstützung gedankt. Sie haben auch in den USA mitbekommen, wie gross die Euphorie in der Schweiz war und wie viele Leute haben mitgefeiert. Die USA haben Unternehmen auf der ganzen Welt Zölle in Milliardenhöhe zurückgezahlt. Alles in allem haben Firmen 81 Milliarden Dollar zurückbekommen, das meldet das US-Finanzministerium. Grund für das ist ein Entscheid vom obersten Gericht, dem Supreme Court. Das Gericht hat im Februar entschieden, dass der Präsident Donald Trump viel von den Zöllen, die er eingeführt hat, gar nicht hat dürfen einführen. Darum dürfen Haufen betroffene Firmen jetzt ihr Geld zurückverlangen. Mit diesen hohen Zöllen wollte Trump erreichen, dass immer mehr in den USA selber produziert wird. Es ist ihm aber auch darum gegangen, politisch Druck auf andere Länder zu machen.
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1: Ja, was soll ich eigentlich sagen? Wir haben es einfach heiss an diesem Dienstag Nachmittag. Temperaturen über die 30 Grad, ganz viel Sonne, aber auch Wolken hier und da. Und die spielen dann heute am Nachmittag irgendwie eine grössere Rolle, weil die können hier und da ein kleines Gewitter mit sich bringen. Vielleicht sind sogar vereinzelte Regentropfen dann möglich. Aber das eher im kleineren Rahmen. Morgen Mittwoch spielen Wolken, Gewitter und Regentropfen doch ein bisschen mehr am Mittwochnachmittag eine grössere Rolle, dass dann vor allem ab 3 am Nachmittag, morgen Mittwoch, da haben wir dann um die warmen 18 Grad um in den Tag zu starten und dann am Nachmittag, da sind wir dann so um die 28, 29 Grad.
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1: Da fährt sich's gut auf der Straße. Ja, keine Meldung.
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1: Ja, und jetzt haben wir den 10. Nachmittag. I wish I did love you. Ja, den haben wir einfach gefüllt mit ganz, ganz guter Musik, vor allem brandneuer Musik von der Sky Newman zum Beispiel. Der Song Man of the House werdet ihr hören bei uns in der neuen Stunde. Baby, won't you stay for me? Und auch der hier von der Leonie und dem Callum Scott ist der auch noch in den Startlöcher für euch. Ja, eine Stunde lang Musik, das kommt jetzt auf euch zu an diesem Dienstag Nachmittag. Ich bin Lisa Graber, begleite euch hier zusammen mit dem Jonas Wietrich. Wir hören uns also um 3 wieder. Bis dahin, gute Musik und wir starten mit dem Bonnie M. She's crazy like

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2: Grüß euch miteinander, es ist 3 am Nachmittag. Wir kommen zu den aktuellsten Nachrichten. Sie sind von Jonas Wietrich.
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4: In knapp 2 Wochen geht die neue Schutzsaison los. IB ist in der letzten Phase der Saisonvorbereitung. Die Schutnazi ist oben zurück in die Schweiz und die Fans haben sie herzlich empfangen. Und das Wetter ist heiss, rund um 30 Grad. Im Verlauf des Nami gibt es gäng mehr Quellwolken und kann den Hildach gewittern. In nicht mehr ganz 2 Wochen geht die neue Meisterschaft der höchsten Schweizer Schuttliga, der Superliga, um los. Und die Berner Young Boys sind in den letzten Vorbereitungen für den Saisonstart. Die letzten knapp 2 Wochen waren die Berner zu Österreich im Trainingslager und haben dort nebst viel strengen Training auch 3 Testmatches gehabt. Letzten Freitag haben die Young Boys ein 120-minütiges Testspiel gegen den tschechischen Topclub Viktoria Pilsen mit 5-3 gewonnen. Jetzt, nach 2 Wochen strengem Training, geht es schon langsam, aber sicher Richtung Saisonstart zu, sagt der Trainer Gerardo Seoane im IBTV.
5: Jetzt gilt es sicher, den Spielern auch einen Moment geben, um durchzuschnaufen. Die ganze Belastung, die sie hatten, auch zu verpacken. Für uns, was jetzt sicher noch ansteht, ist jetzt die Umgewöhnung von Rasen auf Kunstrasen. Wir sind jetzt wieder daheim im Stadion, wo wir auf Kunstrasen trainieren, wo wir praktisch den ersten Monat alle Match auf Kunstrasen werden haben.
4: Das sind jetzt die letzte Herausforderung in laufender Vorbereitung. Aber die Mannschaft freut sich, dass sie jetzt wieder im Wankdorf-Stadion trainieren kann, erzählt Gerardo Seoane.
5: Und jetzt geht es natürlich vielleicht weniger mehr ins Volumen, sondern viel mehr in die Qualität, Intensität, auch in die Spritzigkeit, die es auch braucht. Die Arbeit ein bisschen mehr im Detail. Ich glaube, dass das Volumen und der konditionelle Teil jetzt ein bisschen abgeschlossen ist. Jetzt geht es mehr um Qualität nachher auch von der Arbeit.
4: Ein letzter Test steht für einen 6. platziert vor letzter Saison auf dem Programm. Am Samstag kommt der Genfer Club Étoile Carouge aus der zweithöchsten Challenge League in Zwangdorf auf Bern. Die neue Meisterschaft für IB geht am Sonntag in einer Woche am 26. Juli los. Dann spielen die Berner daheim gegen FC Sion. Das Bundesgericht hat eine Verurteilung von einem Mann aus Kehrsatz bestätigt. Er hat seine Ehefrau ermordet. Er muss die 20-jährige Gefängnisstrafe, die schon das Berner Obergericht hat ausgesprochen, also abhocken. Das Gericht sei zum Schluss gekommen, dass der Mann seiner Frau Ende 2022 heimlich Schlafmittel hat geführt hat und seine Ehre mit Kabelbinger hat erwürgt. Entscheidend waren im Fall verschiedene Indizien gewesen. Unter anderem hat der Beschuldigte im Internet zu Schlafmittel- und Erwürgtechniken recherchiert. Hinweise hat aber unter anderem auch Arbeitskollegen gegeben. Er hat dem Gericht erzählt, der Anklage habe sich am Tattag komisch verhalten. Der Verurteilte selber hat im Gericht gesagt, er habe seine Frau nicht ermordet. Das Bundesgericht hat seine Beschwerde aber abgewiesen. Die Schweizer Nazi ist nach dem Viertelfinal alt an WM gegen Argentinien und zurück in die Schweiz. Mehrere tausend Fans haben die Spieler auf dem Zürcher Turbinenplatz in Empfang genommen. Sie wären gerne noch eine Woche länger geblieben, hat der Trainer Murat Yakin auf der Bühne zu den Fans gesagt. Trotz einem bitteren Ausscheid in der Verlängerung in der Nacht vom Samstag auf den Sonntag sind stolz auf die Mannschaft. Der Goalie Gregor Kopu hat den Fans für die Unterstützung gedankt. Sie haben auch in den USA mitbekommen, wie gross die Euphorie in der Schweiz war und wie viele Leute haben mitgefiebert. Die USA haben Unternehmen auf der ganzen Welt Zölle in Milliardenhöhe zurückgezahlt. Alles in allem haben Firmen 81 Milliarden Dollar zurückbekommen, das meldet das US-Finanzministerium. Grund für das ist ein Entscheid vom obersten Gericht, dem Supreme Court. Das Gericht hat im Februar entschieden, dass der Präsident Donald Trump viel von den Zöllen, die er eingeführt hat, gar nicht hat dürfen einführen. Darum dürfen Haufen betroffene Firmen jetzt ihr Geld zurückverlangen. Mit diesen hohen Zöllen wollte Trump erreichen, dass um mehr in den USA selber produziert wird. Es ist ihm aber auch darum gegangen, politisch Druck auf andere Länder zu machen.
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2: Um die hitzigen 33 Grad haben wir an diesem Dienstag Nachmittag. Die Temperaturen die bleiben einfach durch den ganzen Nachmittag weiterhin so hoch. Aber vielleicht dünkt es uns, dass wir vielleicht eine kleine Abkühlung bekommen, das im Verlauf von diesem Dienstag Nachmittag. Weil dann so gegen die 4, 5 ist es möglich, dass es dann in der Region fällt ein bisschen anfängt zu gewittern. Ein paar Regentropfen sind hier und da möglich. Und ein bisschen so das Gewitter Wetter, das ist ein bisschen so ein Hauptthema, das sicher mal bis zum Donnerstag. Am Mittwoch da starten wir den Tag mit um die 18 Grad und dann am Nachmittag gibt es um die Maximalwerte 28, 29 Grad. Morgen Mittwoch da ist dann am Nachmittag dann mehr Gewitter und mehr Regen angesagt. Das aber eben, wie ich schon erwähnt habe, das erst ab den 3 am Nachmittag.
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2: Und auf der Straße da fährt sich's gut, ja, nach keine Meldung.
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2: 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Seit einem Zeitchen sagen wir einfach alle das Gleiche. Es ist heiss. Und die Temperaturen, die beschäftigen nicht nur die Bauern, die Förster und die Bützer und Bützerinnen auf der Baustelle. Die Hitze beschäftigt natürlich auch die Altersheime. Bei der Stiftung Lebensart im Barrow ist es aber gerade ein bisschen anders, weil dort ist so einiges aber am Laufen. Ihr Standort zu Konofingen, der zum Beispiel, der wird abgerissen, ein moderner Neubau kommt her und ein Blick ins neue Provisorium haben sie auch schon machen können.
6: Alle Besucherinnen und Besucher, die den Ersatzbau im Barrow sich besichtigen, die sind unglaublich fasziniert von dem.
2: Ja, so der Cedric Machwil von der Stiftung Barrow im Neo-Eis-Interview. Warum sie jetzt so gestaunt haben, jetzt gehört ihr gerade bei uns am 4. ab hier auf Neo-Eis. Ja, der Jonas Wüttrich und ich, Lisa Graber. Wir sind für euch hier in diesem heissen Neo-Eis-Studio parat für den ganzen Dienstag Nachmittag und Feierabend. Und jetzt machen wir Platz für Richie. Adios. Ciao zusammen.

0: Der Elvis Presley war das mit «Don't Be Cruel» hier auf Neo 1 an diesem Dienstag Nachmittag. Ja, der Elvis, der ist nur 42 geworden. Der ist wahnsinnig jung von uns dann weggegangen. Auf seiner Torte eigentlich nicht wahnsinnig viele Kerzen. Weil, wenn man es vergleicht mit heutzutage, da sind wahnsinnig viele Kerzen auf der Geburtstagstorte. Weil die Leute werden halt auch immer älter. Die Lebenserwartung liegt laut dem Bundesamt für Statistik mittlerweile bei 82 für Männer und bei fast 86 für Frauen. Und darum braucht es auch immer mehr Platz für die älteren Leute. Plätze, zum Beispiel in Alters- und Pflegeheim. Im Emmental und Oberaargau schaut unter anderem die Stiftung Lebensart für diese Plätze. Ein Standort der Stiftung Lebensart ist das Konaufingen. Der wird aber gleich abgerissen. Das ist schon seit Anfangsjahr bekannt und wir von Neo1 haben auch schon darüber berichtet. Am Standort soll es einen modernen Neubau geben. Die Baubewilligung ist seit letzter Woche publiziert. Während dem Umbau des Konaufingen haben die Bewohnenden die Möglichkeit, im Bärau in ein Provisorium zu zügeln.
1: Wer in letzter Zeit mal im Bärau ist durchgefahren, hat auch gesehen, dass der Ersatzbau, die Zwischenlösung für die Bewohnenden aus dem Pflegeheim in Konaufingen, sehr gut vorankommt. Wir sitzen dort am Innenausbau und es wird ein mega cooles Projekt.
0: Sagt uns der Kommunikationsleiter von Stiftung Lebensart, Cédric Macheville, im Interview mit Neo1. Und obwohl es nur eine vorübergehende Lösung ist, haben sie viel Wert gelegt auf die Ausstattung.
1: Wir reden dort von grossen Aufenthaltsräumen, von einem Bettenlift, von Zimmer, die grosszügig sind, mit eigener Nasszelle, wo jetzt noch der Innenausbau gut gemacht wird. Es gibt einen kleinen Vorplatz, der begrünt wird.
0: Im Moment ist die Stiftung noch am Innenausbau dran. Die Bewohnenden vom Standort Konaufingen, die während dem Umbau vorübergehend zügeln, haben darum schon die Möglichkeit gehabt, ins Provisorium im Bärau hineinzuschauen.
1: Alle Besucherinnen und Besucher, die den Ersatzbau im Bärau oder den Modulbau sich besichtigen, die sind unglaublich fasziniert von dem. Weil es einfach spannend ist und sicher auch cool ist, in einem solchen Gebäude zu wohnen.
0: Ja, und innen wohnen können die Bewohnenden schon gleich. Die grosse Zügelte ist auf Anfang 2027 geplant. Sie sind aber voll auf Kurs und darum auch nicht unter Zeitdruck, ergänzt der Cédric Macheville.
1: Wir haben Zeit, wir sind parat, auch für das Zügeln im nächsten Jahr. Und der Prozess, der nimmt so viel Zeit in Anspruch, wie er muss, für das alles super geklärt wird.
0: Ja, und unterdessen liegt das Baugesuch für einen Neubau zu Konaufingen auf, noch bis Mitte August. Wenn es bis dann keine Einsprache gibt, kann das Projekt dann starten. Und wie gäng, ihr wisst es ja, auf neo1.ch findet ihr weitere Beiträge und vor allem mehr.

0: Neue Musik von Miles Smith und Niall Horan. Ist das gewesen? Hier auf Neo Ace. Wir gehen zusammen durch den Dienstag Nachmittag. Und einen Namen müsst ihr euch merken in dieser Stunde. Nadja Wüttrich. Diesen Namen müsst ihr wissen, wenn ihr etwas bauen wollt und bewilligen, vor allem das Signal. Sie ist darum jetzt die neue zuständig für das Bauwesen. Sie hat jetzt eine eigene und neue Abteilung. Was das jetzt für eine ist und warum die Änderung da überhaupt so dringend nötig war, das gehört gerade alles bei uns so um die 20 vor. Zuerst aber wollen wir wissen, was morgen ansteht. Die Morgenvorschau gibt es jetzt gerade noch ein bisschen Werbung.
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0: Und da sind wir wieder.
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0: Clara Kipp, die erzählt, was wir alles müssen wissen, um morgen guten Tag zu starten.
3: 1926. Das ist der Jahrgang von Leni Lanz. Sie ist heuer Hunderte geworden und hat darum auch schon Haufen Veränderungen miterlebt in ihrem Leben.
4: Früher hat man alles mit den Ross gemacht. Und dann plötzlich ist ein Traktor auf den Löffelhof.
3: Die Leni Lanz vom Löffelhof zu Lohn am Mansegg ist diese Woche zu Gast im Neo 1 Porträt und erzählt uns morgen von all diesen Veränderungen in den letzten 100 Jahren. Um die technischen Veränderungen geht es ja auch gerade in unserem Wochenthema Höhe.
5: Vor 1950 und bis 1960 sind die E-Achsmeier aufgekommen, die man zum Teil hat man können brauchen konnte, zum Teil nicht. Aber nach 1960 sind dann Meier aufgekommen, wo man wirklich anfangen brauchen.
3: Wir reden mit Andreas Gerber, Landwirt oberhalb von Langnau, darüber, wie die
5: Höhe...
3: Wir reden mit Andreas Gerber, Landwirt oberhalb von Langnau, darüber, wie die heutige Technik

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1: Ein Pool hat daheim. Das ist, glaube ich, der ganz grosse Traum. An diesem Dienstag Nachmittag hier auf Neo 1, 20 vor 4 haben wir. Aber wenn man einen Pool bauen will, ja, den kann man nicht einfach machen. Vor allem nicht in der Schweiz. Es ist halt einfach recht schwierig. Bei ganz Haufen Sachen müssen wir uns zuerst mal mit Papierkram und diversen Ämtern umschlagen. So ist das halt einfach auch, wenn wir zum Beispiel ein Haus möchten bauen, einen Pool möchten machen im Garten. Dafür braucht es zuerst mal eine Baubewilligung, die als allererstes von der Gemeinde dann geprüft wird. Und der Gemeindesignal hat das bis jetzt der Gemeindeschreiber Peter Gerber gemacht. Jetzt soll es für das Bauwesen aber eine eigene Abteilung geben.
2: Es ist ja so, dass das Thema schon länger ist, auf der Agenda gestanden. Jetzt hat es aber eben mit verschiedenen personellen Wechseln sich gezeigt, dass jetzt die passende Zeit ist, um das anzugehen.
1: Ja, und für das hat die Gemeinde das Jahr vor der Gemeindeversammlung gebraucht. Anfang Juni hat die dann nötige Änderung im Personalreglement zugestimmt. Am Vorhaben steht jetzt also nichts mehr im Weg. Das Bauwesen wird eine eigene Abteilung und das soll vor allem entlasten.
2: Eine gewisse Entlastung sollte es geben, indem wir weniger Schnittstellen haben, weil eben im Moment sind teilweise bei Baugesuch x Personen und Stellen, die wir einbeziehen. Nicht nur extern, sondern auch intern. Also mit klaren Zuständigkeiten und einfacheren Abläufen sollten wir da schon auch etwas gewinnen können.
1: Ja, gewonnen hat die Gemeindesignal auf jeden Fall schon jetzt etwas, eine neue Bauverwalterin. Es sei zwar nicht so einfach, sie eine passende Person zu finden, aber schlussendlich haben sie mit der 27-jährigen Nadja Wüttrich einen Glückstreffer gelandet, erzählt der Gemeindeschreiber Peter Gerber. Sie hat bisher als Bauinspektorin beim Regierungsstatthalter Amt Emmittal geschafft, ihre Aufgaben am neuen Arbeitsort.
2: Nebst dem Durchführen des Baubewilligungsverfahren ist angedacht, dass alles, was so im Thema Bau innen ist, der drumherum angegliedert wird. Das heisst, das Thema Liegenschaft, also die Schulhäuser, weitere Gemeindeliegenschaften. Wir sind am Überlegen wegen dem Tiefbau, also das Wegwesen, wie wir das organisatorisch anpassen.
1: Es wird also noch dieses und jenes gehen auf der Gemeindesignal. Bis Nadja Wüttrich im Dezember als neue Bauverwalterin anfängt, läuft das Bauwesen aber anfängt noch weiter wie bisher. Das heisst, Nadja Wüttrich ist nicht schuld, wenn ihr keinen Pool bauen könnt.

0: Pet Shop Boys mit West End Girls hier an diesem Dienstag Nachmittag auf Neo 1. Kurz vor der 10 vor 4 ist es. Und Koffer packen, Trikot waschen und einen letzten Blick auf die Berge. Für die Berner Young Boys ist letzte gerade das Trainingslager in Österreich zu Ende gegangen.
1: Ja, insgesamt sind wir sehr zufrieden mit der Location. Mit der etwas erhöhten Lage war die Temperatur auch angenehm gewesen.
0: Ja, schön. Das können wir definitiv auch schon mal nicht sagen. Aber in dem Fall der IB-Trainer Geri Seoane schon. Schön. Im IB-TV hat der Seoane mehr erzählt von dem Trainingslager, das vom 1. Juli bis zum 11. also am Samstag, war. Und während dieser Zeit in den Tiroler Bergen hat die Berner Schüttler gerade 3 Testspiele gehabt. Zuerst hat es ein Unentschieden gegen Austria Lustenau. Darauf haben sie gewonnen mit 2-0 gegen die Ukrainer Metalist und als letztes hat es dann nochmal einen Gewinn gegen den tschechischen Topclub Viktoria Pilsen mit 5-3.
1: Mal erfreulich auch ein paar Lichtblicke bei jungen Spielern, die vielleicht zum ersten Mal auch können spielen auf diesem Niveau. Und von dem her finde ich, dass der Test dann den Zweck absolut erfüllt hat, dass wir ein bisschen an die Grenzen gekommen sind. Es war auch ein bisschen ein Resilienztest mit den Hits, mit dem Gegner und mit der gesamten Woche. Und von dem her bin ich zufrieden.
0: Sagt der IB-Trainer Geri Seoane. Es ist aber nicht nur geshootet und gewonnen worden.
1: Ich glaube, dass das Trainingslager immer sehr wertvoll ist. Man ist extrem viel zusammen. Man hat die Möglichkeit, ein Team-Event miteinander zu machen. Man sieht immer wieder Gruppen von Spielern, die Ping-Pong spielen, die Karten spielen. Sehr wertvoll ist. Man ist extrem viel zusammen. Man hat die Möglichkeit, ein Team-Event miteinander zu machen. Man sieht immer wieder Gruppen von Spielern, die Ping-Pong spielen, die Karten spielen, die miteinander im Spa-Bereich sind. Es gibt Begegnungen, die vielleicht im normalen Alltag nicht hast. Und das ist immer sehr wertvoll.
0: Ja, jetzt ist aber seit dem Samstag eben fertig mit Jassen, Ping-Pöngl und Saunieren. Die Einbähler, die sind seit dieser Woche wieder zurück daheim. Durchschnaufen ist angesagt und am Samstag sind dann die 2 letzten Testspiele, bevor die Saison startet. 2-mal spielen sie am 18. Juli gegen die Genfer Étoile Carouge.
1: Wir freuen uns aber wieder, dass wir wieder im Wankdorf trainieren können.
0: Bevor es dann ernst wird bei der neuen Saison für Seoane und sein Team, heisst dann die im Trainingslager geleiteten Grundsteine auf den Platz zu bringen.
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0: Das Wochenende, was soll denn das eigentlich der Dienstag Nachmittag? Aber egal, auf was sie eigentlich den Fokus noch legen für die nächsten 2 Wochen, das gehört ihr jetzt schon nachher auf Neo 1. Und jetzt gehen wir wieder durch den

Dienstagnachmittag, nicht der Wochenende. Das mit Eagle Eye Cherry, Safe Tonight. Und ich bin Lisa Graber, begleite euch hier auf Neo1, zusammen mit dem Jonas Wüttrich. Ihr hört uns gerade wieder, das am 4. Uhr.

0: 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Ein Stück Wassermelone, das ist schon gut an diesem Dienstagnachmittag. Haben wir leider nicht für euch parat, aber dafür eine Portion Nachrichten.
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2: Und die kommen von Jonas Wüttrich. Noch nie war die Aare so warm wie heute Mittag. Trotz Krise und gegen höhere Lebenskosten sind Schweizerinnen und Schweizer optimistisch. Und das Wetter ist auch dann warm bei um die 30 Grad. Es kommen aber gegen mehr Wolken hin, können die ja ausleeren. 24,33 Grad kurz vor der 2. Dynamik. Die Aare zu Bern ist so viel warm wie überhaupt noch nie. Mittlerweile ist die Temperatur noch weiter raufgeklettert auf 24,7 Grad. Der letzte Rekord ist auch von heuer, vor der letzten Hitzewelle im Juni. Schon dann war die Aare zu Bern über 24 Grad warm gewesen. Aktuell ziehen jetzt viele Leute für eine Abkühlung an die Aare. Die Freibäder die sind überfüllt. Schon am Morgen gehen aktuell viele Leute an den Aarenschwumm nehmen. Schon um 6 Uhr am Morgen sind die Temperaturen vor Aare aktuell schon um die 23 Grad. Ab dem Sommer 2027 entsteht in Münchenbuchsee ein neues nationales Nachwuchszentrum fürs Volleyball. Das neue Leistungszentrum wird am Gimmerhof Wiel aufgebaut. Es ist unter der Leitung vom Regionalverband Bern-Solothurn. Talentierte Nachwuchs-VolleyballspielerInnen sollen im neuen Leistungszentrum Spitzensport und Schule miteinander kombinieren können, heisst es heute in der Mitteilung von Swiss Volley. Unterricht, Internat und Training sind so am gleichen Ort. Die ersten Spielerinnen und Spieler werden ab dem Herbst heuer rausgelesen. Ziel des Projekts ist es, junge Talente auf dem Weg zum Profi-Volleyballspieler oder zur Profi-Volleyballspielerin optimal zu fördern. Schweizerinnen und Schweizer sind optimistisch und das trotz aktueller Krise und der steigenden Kosten. 80% schauen zuversichtlich auf die nächsten Jahre vor, das zeigt eine Umfrage. Die Zuversicht nehmen die Leute vor allem aus sozialen Beziehungen, der Gesundheit und finanzieller Sicherheit. Unterschiede gibt es vor allem je nach Alter und Einkommen der Befragten. Das Forschungsinstitut Sotomo hat im Auftrag von Helvetia Versicherung knapp 1900 Leute in der Deutsch- und Westschweiz befragt. Besonders zuversichtlich sind die Leute über 65 und die vergleichsweise viel verdienen. In der Deutschschweiz ist der Optimismus grösser als in Romandie. Ein 27-jähriger Schweizer hat diesen Morgen früh zu Regensdorf im Kanton Zürich umgeschossen. Verletzt hat sich niemand. Die Zürcher Polizei konnte den Mann festnehmen, heisst in der entsprechenden Mitteilung. Anwohnende haben der Polizei Schüsse gemeldet. Als die Polizei im Einsatzort ist angekommen, hat auch diese Schüsse gehört und hat die Wohnung, wo der Schütz hat umgeschossen, gefunden und das Gebiet rundherum abgesperrt. Unter anderem Spezialkräfte und Verhandlungsexperten waren im Einsatz. Nach mehreren Stunden konnten die mit dem Mann reden und ihn überzeugen, aus der Wohnung rauszukommen. Der Mann hat sich ohne sich zu wehren festnehmen lassen. Wieso der Mann in seiner Wohnung hat umgeschossen, ist nicht klar und Ermittlungen laufen. Und zum Schluss noch das. Das Braunkelchen leistet auf seinem Weg in Süden und zurück alle Jahre eine schier unglaubliche Leistung. Der knapp 16 Gramm leichte Vogel fliegt innerhalb zwei Tage und ohne Pause über die Sahara. Das zeigt eine Studie, die auch die schweizerische Vogelwarte hat mitgeschafft. Das heisst, zu dieser entsprechenden Mitteilung. Für die Studie haben die Forschenden die Daten von 7 Vögeln ausgewertet. Die Braunkelchen sind diesen Frühling in bis zu 45 Stunden am Bitz über die Sahara geflogen. Das auf zwischen 4'000 und 6'000 Meter oben bei Temperaturen bis zu minus 10 Grad. Der Bestand von Braunkelchen wird in der Schweiz immer kleiner, heisst zur Meldung weiter.
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0: Richtig Langenthal, richtig Bern, ja, da ist es aktuell. Es ist sicher etwas am Zusammenbrauen. Gewitterung kann es jetzt werden an diesem Dienstag Nachmittag. Und sonst so im Nachmittag, da haben wir dann auch ein bisschen so gewitteriges Wetter. Das dann aber so im Verlauf jetzt noch von diesem Dienstag, vor allem so richtig für oben, kann sich dann hier und da etwas zusammenbrauen. Das alles bei Temperaturen aktuell um die 33 Grad. Morgen Mittwoch, da starten wir dann mit um die 18 Grad im Tag. Durch den Tag gibt es das um die 28 Grad und auch dort ist der gewitteriges Wetter angesagt, das dann ab dem Nachmittag.
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0: Und da ist es aktuell am Stauen. Und zwar auf der A1-Bahn Richtung Zürich zwischen Kirchberg und Herkingen hat er etwa so knappe 10 Minuten länger. Ich wünsche euch dementsprechend ganz viel Geduld.
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0: 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Fadi, Open Air, Body oder auch Museum und Konzert. In der Freizeit kann man einiges machen und erleben. Einfach solange man die Stütze hat, ein Eintritt für das Museum oder vorher in die Body, kann sich nicht jeder oder auch jede leisten. Und das will die Huttwil ändern.
3: Wir haben Leute von Huttu, die Unterstützungsbedarf haben, also die entweder AHV- oder IV-Bezüger sind oder auf einem Existenzminimum leben, als die gleich auch Kultur und soziale Freizeit erleben können.
0: Sagt uns Sibyl Richiger, Huttwiler Gemeinderätin. Wie sie das machen wollen, wie sie die Huttwiler und Huttwilerinnen finanziell unterstützen wollen, das gehört gerade bei uns am 4. ab, hier bei Neo 1. Und für euch am Schwitzen an diesem Dienstagnachmittag, ich bin Lisa Graber, sowie auch der Jonas Wietrich. Ciao zusammen.
2: Ciao zusammen.

0: Massachusetts von den Bee Gees. Das ist gute Musik, die wir haben bei diesen 30 Grad an diesem ziehsten Nachmittag. 4:15 ist es. Und ein Kinoticket, ein Schwimmbadeintritt oder ein Museumsbesuch. Ja, für viele ist das ja ganz normal, aber für andere einfach zu teuer. Und genau das setzt Kultur Legi an. Und ab sofort profitieren auch die Leute von Huttwil davon. Kulturlegi ist ein schweizweites Angebot von der Caritas. Sie ermöglicht Menschen mit tiefem Einkommen vergünstigt den Zugang zu vielen verschiedenen Angeboten. Das aber nur, wenn eben eine Zusammenarbeit zwischen Gemeinde und Kulturlegi ist.
1: Uns geht es schon darum, dass wir den Leuten von Huttwil, die Unterstützungsbedarf haben, also die entweder AHV- oder IV-Bezüge sind oder auf einem Existenzminimum leben, als die gleich auch Kultur und Soziales Freizeit erleben.
0: Das sagt uns Sibylle Richiger im Neo 1 Interview. Sie ist Huttwiler Gemeinderätin für Soziales, Kultur und auch Freizeit. Und im Jänner dieses Jahr hat der Huttwiler Gemeinderat entschieden, sie wollen das auch und darum treten sie der Kulturlegi vom Kanton Bern bei.
1: Wir sind angesprochen worden von der Kulturlegi selber, ob das Interesse bei der Gemeinde besteht. Und da ich selber schon von Leuten gewusst haben, die angefragt haben, ob Huttwil in der Kulturlegi dabei ist, haben wir uns nachher darum getan, mit dieser Kulturlegi zusammen etwas zu machen.
0: Ja, und die dazugehörige Vereinbarung, die regelt, wie die Zusammenarbeit zwischen Gemeinde und Kulturlegi aussieht. Ungeschrieben ist es schon und in Kraft auch.
1: Wir haben einfach mit der Kulturlegi zusammen einen Vertrag. Dort ist eigentlich einfach drin, was die Leistungen der Gemeinde Huttwil müssen sein, also die Sicherstellung der Finanzierung.
0: So wie auch, wie die betroffenen Leute, die von der Kulturlegi profitieren können, informiert werden über das Angebot. Für Huttwil bedeutet das einen weiteren Baustein in der Unterstützung von Menschen mit knappen finanziellen Mitteln, damit sie wieder stärker am gesellschaftlichen Leben teilnehmen können.
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0: Ja, und wer will wissen, ob er oder sie davon profitieren kann, alle Infos und Voraussetzungen für einen Antrag gibt es auf der Webseite von der Kulturlegi Kanton Bern.

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1: Grüß euch miteinander, es ist 16:30.
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1: Für euch im Studio, ich, Lisa Graber, sowie auch der Jonas Wüttrich. Wie fest bist du am Schwitzen, Jonas?
3: Ja, schon ein bisschen. Es ist recht warm.
1: Hey, es ist heiben heiß hier in diesem Studio. Ja. Zwar jetzt drei sind es ganz genau. Und so ein bisschen rumblasen und das Studio ein bisschen versuchen abzukühlen. Irgendwie habe ich nicht das Gefühl, dass es ganz genau funktioniert. Aber egal, das ist eine andere Sache. Aber ich persönlich freue mich, wenn ich dann kurz schnell in Pause ein kühles Getränk schnell nehmen kann. Oder vielleicht sogar ein Glas beim Feierabend. Was nimmst du so zum Abkühlen? Was brauchst du?
3: Ja, ich mache es auch am Nachmittag auch mit einem kühlen Getränk oder so. Ja, am Abend, ich wohne in der Nähe vor Party, darum gehe ich viel in diesen Tagen noch schnell. Ja, jetzt kühl, oder auch so kühl ist ja das Wasser eigentlich so mit 26 Grad, aber immerhin.
1: Also, Gabata ist deine Antwort genau, auf jeden Fall. Du weißt schon, dass man dann nicht mehr gerade in allen Gewässern baden sollte, wegen der Hitze haben ja viele Gewässer sehr wenig Wasser.
3: Ja, genau, also eben, wie gesagt, ich bin entweder Bader oder der Aaren zu Bern, aber ja, das weiss ich, eben durch den Wassermangel leiden vor allem viele Tiere, die in diesen Gewässern daheim sind. Wenn ich da jetzt noch drin baden würde, Emmen, Elfis, dann hätten die Fische und Krebschen nicht viel, hätten die Krebschen und Fische eben noch viel mehr Stress,
1: als das sie Schock von ihrem Leben.
3: Das ist schon, hey, ja genau, eben. Schon schwierig für die im Moment. Und ja, das erzählt uns so der Michael Heberli vom Fischereiinspektorat vom Kanton Bern. Wir haben mit ihm geredet, ausführlich, was die Hitzewellen mit unseren regionalen Gewässer macht. Und das gehört dem 5 Uhr. Im vierten Tag geht es nochmal um das Thema. Es geht unter anderem darum, was wir als

0: ein bisschen nass werden jetzt, so gegen Feierabend hier im Neo-Eisland. Und morgen Mittwoch, da starten wir dann ja, warm eigentlich in unserem Mittwochmorgen. 18 Grad haben wir dann für einen Start in den Tag. Am Nachmittag dann 28 Grad. Und auch da am Nachmittag stehen dann Gewitter auf dem Programm.
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0: Und da habe ich eine Meldung ab der A1-Bahn Richtung Zürich zwischen Schönbühl und Kirchberg. Etwa so 10 Minuten länger müsst ihr einberechnen. Und dann auch noch auf der A1-Bahn Richtung Zürich, eben zwischen Kirchberg und Herkingen, wenn ihr dann gerade weiterfahrt. Und da etwa so 5 bis 10 Minuten länger müsst ihr etwa einberechnen.
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0: 365 Tage im Jahr sind wir von Neo 1 für euch da. Und eigentlich sind wir ja immer gut gelaunt, ein paar Mal schwitzig unterwegs, aber eigentlich gut gelaunt. Aber es gibt ein paar Mal so Themen, da wird es einfach ernst, auch bei uns. Zum Beispiel bei der Meldung, dass es in der Schweiz noch nie so viel gemeldete Kindermisshandlungen hat gegeben. 2380 Fälle waren es letztes Jahr gewesen, um die 300 mehr als das Jahr vorher. Mischa Oest, Psychotherapeutin und leitende Psychologin vom Kinderschutz, von der Kinderschutzgruppe am Inselspital Bern, die ordnet die Zahl für uns im Gespräch mit Neo 1 ein und macht klar, wo für kleine Kinder die grössten Gefahren eigentlich sind, was dahinter steckt und wieso frühzeitige Hilfe so unglaublich wichtig ist. Das gehört gerade bei uns, das nach zwei Songs.

0: gerade. Ja, die Hitze, die beschäftigt. Die macht auch Sorgen, weil durch die Trockenheit, da geht vieles kaputt. Viele Menschen leiden und heisst nicht einfach. Das gehört ihr ja immer wieder hier auf Neo 1. An diesem Dienstag Nachmittag. Was aber auch beschäftigt, sind natürlich Meldungen wie die, die letzte Woche von der Schweizerischen Gesellschaft für Pädiatrie ist gekommen. Noch nie hat es so viele Kindsmisshandlungen gegeben wie letztes Jahr.
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0: 2380 Fälle waren es im Jahr 2025 schweizweit gewesen. Das sind 296 mehr als noch im Jahr vorher, im 2024. Die Mischa Oesch ist Psychotherapeutin und leitende Psychologin der Kinderschutzgruppe am Inselspital Bern. Sie erzählt im Interview mit Neo 1, dass an diesen Zahlen vor allem etwas erschreckend ist.
2: Dass wir viel mehr kleine Kinder haben, also sprich auch Babys haben, die betroffen sind von schwerer Gewalt oder vor allem körperlicher Misshandlung. Die ganz Kleinen sind sehr betroffen.
0: Die Mischa Oesch geht sogar so weit und sagt, dass für kleine Kinder die grösste Gefahr zu Hause ist. Das vor allem, weil immer mehr Eltern überfordert sind mit ihren Babys.
2: Es ist normal, man kommt an Grenzen. Die Babys sind nicht einfach wie auf Social Media in einem schönen Kleidchen zufrieden, sondern man hat selber vielleicht nicht getauscht, das kleine Wesen schreit, man fühlt sich inkompetent, man hat die Rolle noch nicht so gefunden, in der Beziehung ist es schwierig, man hat die eigenen Bedürfnisse, die hinten anstehen müssen.
0: Das ist aber keine Entschuldigung für eine Kindsmisshandlung. In so einem Fall muss man sich genug früh Hilfe holen.
2: Wir müssen so den Spagat finden zwischen enttabuisieren, hey, man kann an den Rand kommen mit Baby, es ist normal, man kommt an Grenzen. Und dann, wenn man dann noch isoliert ist oder vorher schon belastet, dann ist es einfach mega, mega schwierig. Und gleichzeitig müssen wir dann auch sagen, hey, aber auf keinen Fall schütteln, auf keinen Fall schlafen, frühzeitig Hilfe holen. Und der Spagat zwischen, meldet mich frühzeitig, bitte kommt nicht zu uns, wenn es schon passiert ist, das ist, finde ich, immer mega schwierig.
0: Und mega schwierig findet Mischa Oesch eben auch die Entwicklung von diesen Zahlen, wie sie im Interview mit Neo 1 sagt. Noch nie hat es in der Schweiz so viele Kindsmisshandlungen gegeben wie letztes Jahr.
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0: Falls ihr mehr zu diesem Thema hören wollt, auf neo1.ch, da haben wir natürlich mehr Informationen. Und natürlich halt auch im Internet findet ihr jenste Adressen oder auch zum Beispiel Nummern, die euch weiterhelfen können, wenn einfach gerade ein bisschen alles zu viel wird. Zum Beispiel die Kinderschutzgruppe von der Kinderklinik Bern, Inselspital. Das könnt ihr schon mal eingeben auf Google, falls es mal solche Unterstützung gebraucht werden. So, jetzt kurz schnell durchschütteln. Es war ein bisschen ein Herzthema. Wir hören uns gerade wieder nach zwei Songs hier auf Neo 1. Das Mal reden wir über die Emmenbrücke. Komplett anderes Thema. Tut aber gut. Und jetzt kommt Kraftklub. Ciao zusammen.

0: Hier an diesem Dienstag für Abend 10 vor 5 ist es. Wer die Lissach beim grossen Kreis so Richtung Alchenflüe abhat und näher auf der Hauptstrasse vorbei am Bahnhof auf Kirchberg fährt, kommt zwungenermassen über die Emmenbrücke. Also die Brücke, die über die Emmen geht und so Alchenflüe und Kirchberg verbindet. Das macht sie schon seit 1963. Also die Brücke, die hat schon einiges gesehen und schon einiges müssen tragen. Und das Alter zeigt sich langsam, aber sicher. Ja, die Abdichtung ist nicht mehr gut, der Beton löst sich und die Brücke die rostet. Die Brücke braucht eine Sanierung, heisst vom zuständigen Oberingenieur Kreis 4 ihre Mitteilung. Gestern sind die Vorbüzen für die Sanierung losgegangen, anfangs noch ohne grosse Einschränkungen für den Verkehr. Und das sei auch gut so, weil das sicher eine der grössten Herausforderungen, erzählt Projektleiterin Claudia Lichti.
1: Es ist natürlich immer für alle Beteiligten schwierig, vor allem die, die auch gerade daran wohnen oder ein Geschäft haben. Wir sind aber der Meinung, dass wir jetzt mit dem Verkehrsregime gleich die beste Lösung gefunden haben, um dass alle noch an die Geschäfte herkommen und auch die Leute zu ihren Parzellen.
0: Je nach Bauphase werde der Verkehr durch einen Verkehrsdienst geregelt und es sei wichtig, dass sich alle Verkehrsteilnehmenden daran halten und auch darauf schauen. Es gäbe aber auch noch weitere Herausforderungen.
1: Wir haben Installationsplätze in der Nähe, die vielleicht auch machen, dass man nicht ganz alle Parkplätze brauchen kann. Wird aber auch ausgeschildert sein. Und der Bau selber ist natürlich immer auch engste Platzverhältnisse. Es ist immer schwierig, auch für die, die bauen. Und vielleicht speziell jetzt hier bei der Emmenbrücke ist auch immer das Hochwasserschutzthema, das man muss anschauen muss.
0: Ergänzt die Projektleiterin vom zuständigen Oberingenieur Kreis 4, Claudia Lichti. Die Vorbüze für die Sanierung von 49 Meter langen Emmenbrücke zwischen Alchenflüe und Kirchberg sind gestern losgegangen und gehen voraussichtlich bis im August. Die Hauptbüze gehen dann erst im Mai 2027 los.

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4: Grüß euch miteinander, es ist Fifi. Top informiert, das seid ihr bei uns mit den Nachrichten von Jonas Wüttrich.
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6: Die Hitzewelle macht den regionalen Gewässern und ihren Fischen zu arbeiten. Und apropos, noch nie war die Aare in Bern so warm gewesen wie heute am Nami. Und das Wetter, die Woche hier und da ausleeren. Der Start im Mittwoch ist dann bewölkt. Am Nami gewittert es dann mehr. Seit Tagen ist es keibenheiss im ganzen Kanton. Wegen der Hitzewelle leiden nicht nur ein Haufen Leute. Auch die Umwelt und vor allem die Gewässer leiden darunter. Das Wasser ist zu warm und die Bäche und die Flüsse trocknen zum Teil aus. Für die Fische ist die Situation besonders brenzlig. Im Moment trifft der Kanton Bern Notmassnahmen, für einen Schaden an den Fischbeständen Grenzen zu halten. Der Michael Häpperli, Bereichsleiter vom Fischinspektorat vom Kanton Bern, erklärt.
7: Mit Elektrobefischungen, um die gestressten Tiere zu zügeln an Stellen, wo es noch mehr Wasser hat. Oder mit Sensibilisierungsmassnahmen, wo wir versuchen, badende Leute und vielleicht auch ihre Haustiere ein bisschen fernzuhalten von den Gewässern, dort, wo es heikel ist, wo sich die Fische noch versuchen zu erholen oder wo sie versuchen, die aktuelle Stressperiode zu überstehen.
6: Zusätzlich spannt der Kanton auch Segel über die Gewässer, die sollen Schatten geben, ergänzt der Michael Häberli. Auch bei uns in der Region ist die Situation angespannt, sehr kritisch sei es bei Emmen und bei Ilfis. Dort seien viele Zuflüsse wie der Rötenbach, die Gau und der Fambach ausgetrocknet. Der Kanton musste notfischen. Der Kanton Bern empfiehlt den Leuten, Wasser zu sparen, also nicht gerade alltag das Auto zu waschen oder den Rasen zu bewässern. Dazu wird empfohlen, nicht in Gewässer zu baden, wenn es nur noch wenig Wasser hat, um den Kanton zu melden, wenn das Gewässer austrocknet und noch Fische drinnen zappeln. Das sagt der Bereichsleiter vom Fischinspektorat, der Michael Häberli. Nach einer Verfolgungsjagd hat die Neuenburger Polizei gestern Morgen 4 Männer verhaftet. Sie haben kurz vorher zu Arberg probiert, in einen Laden einzubrechen. Die Kapo Bern hat morgen nach dem Alarm vor Ort niemand mehr gefunden. Der Eingangsbereich und Schaufenster des Ladens waren aber eingeschlagen gewesen. Das heisst in einer Meldung von der Kantonspolizei Bern. Eine Patrouille von Neuenburger Polizei hat das Fluchtauto aber kurz darauf eben verwutscht. Es war bei Neuenburg viel zu schnell unterwegs gewesen und dann in einem Tunnel in ein anderes Auto reingefahren. Verletzt hat sich dort niemand. Die mutmaßlichen Einbrecher sind trotz Polizeisperre weitergeflüchtet bis auf La Chaux-de-Fonds. Von dort an sind sie zu Fuß geflüchtet. Die Polizei hat es aber kurz nachher verwutscht. 2 von den Verhafteten sind minderjährig. Die Polizei hat 2 Fluchtautos sichergestellt. Beide sind gestohlen. Ermittlungen laufen. 24,33 Grad kurz vor der 2. Nami. Die Bern war so viel warm gewesen, wie noch überhaupt nie. Und mittlerweile ist die Temperatur noch weiter hochgeklettert auf gut 24,8 Grad. Der letzte Rekord ist auch von heuer vor der letzten Hitzewelle im Juni. Schon dann war die Aare in Bern über 24 Grad warm gewesen. Aktuell ziehen jetzt viele Leute für eine Abkühlung an die Aare. Die Freibäder sind überfüllt. Schon am Morgen gehen aktuell viele Leute einen Aarenschwumm nehmen. Schon am 6. Uhr am Morgen sind die Temperaturen aktuell um die 23 Grad. In der Deutschschweiz sind ab morgen Mittag heftige Gewitter möglich. Der Bund hat heute eine Gewittervorwarnung vor Gefahrstufe 3 von 4 herausgegeben. Gefahrstufe 3 bedeuten Sturmböen bis zu 120 km pro Stunde, die Äste abbrechen und Bäume umfallen. Stufe 3 heisst hier viel Regen, 30 bis 50 mm pro Stunde und wegen dem mögliche Erdrutsche und Überschwemmungen. Auch Hagel, Blitz und Donner sind möglich. In der Westschweiz, im Wallis, im Tessin und im Engadin gibt es hingegen kaum Staubgewitter. Das zeigt die Gefahrenkarte vom Bundesamt für Meteorologie, Meteo Schweiz.
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4: 33 Grad haben wir an diesem Dienstag für Abend. Ja, und dazu ganz schön typisch ist es, viele Wochen sind rum. Und die können hier und da vielleicht heute schnell für ein kleines Gewitter halt einfach sorgen. Ein paar Regentropfen sind auch da unmöglich. Morgen, Mittwoch, da sollten wir eigentlich den trockenen Mittwoch starten. Das bei um die 18 Grad. Dann am Nachmittag, da steht der Gewitter wieder an. Die sind dann aber morgen, Mittwoch, ein bisschen drüber. Und zwar kann es je nachdem sogar auch haben. Morgen Mittwoch Nachmittag und Temperaturen sind morgen um die 28 Grad.
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4: Jana Wies, du hast so den Blick auf die Strasse, wie fährt es sich?
8: Ja, aktuell braucht ihr länger auf der Autobahn A1 Bern Richtung Zürich. Da steht es im Moment zwischen Wankdorf und Kilberg. Da müsst ihr gut eine Viertelstunde mehr Zeit einrechnen. Und dann geht es nochmal länger in die Richtung von Bern Richtung Zürich zwischen Kilberg und Herkingen. Und dort steht gerade auf mehreren Abschnitten. Dann noch eine Meldung von der Hauptstrasse. Es hat einen Unfall gegeben zwischen Krauchtau und Boll. Die Strasse durch das Lingentau ist darum aktuell in beide Richtungen gesperrt. Der Verkehr wird dort umgeleitet.
4: Wir wünschen euch eine ganz gute Fahrt und kommen gut in euren Dienstag für Abend.
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4: Ah, Bädele. Ja, wie dieser Hitze an diesem Dienstag für Abend. Eine sehr gute Idee. Aber Achtung, nicht überall. Jetzt gerade vorhin ja beim Jonas in den Nachrichten gehört, in kleinen Gewässern soll man das Bädele lieber lassen, Tierli und Fische. Darum schon genug Sorgen und Stress mit dem wenigen Wasser und den heissen Temperaturen. Da braucht es jetzt unser zusätzliches Füdeln, ehrlich gesagt, nicht gerade. Was wir aber alles können machen, um die Natur bestmöglich zu unterstützen, was geraten und abgeraten ist, das gehört ihr alles am Viertel ab bei uns. Ja, und für euch im Neo-1-Studio, an dem Dienstag für Abend, ich, Lisa Graber, sowie auch der Jonas Wietrich. Ciao zusammen.
6: Salut zusammen.

0: eben schöne Stimme, die Rihanna hat sie da mit Kaffeecreme, ist das gewesen, hier an diesem Dienstag. Für oben, 4:05 ist es.
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0: In der Nacht kann man nicht recht schlafen. Früh am Morgen ist es so schon gleich sehr warm und durch den Tag da haltet man es einfach kaum aus. Ja, die Hitzewelle im Kanton Bern, die lässt viele leiden. Darum suchen die Menschen gerne eine Abkühlung in einem Fluss oder in einem Bach. Aber in so Gewässer sollten wir aber je nachdem nicht mehr baden. Aber wieso, Selina Schneider?
2: Ja, viele Gewässer im Kanton Bern haben durch die Hitze im Moment sehr wenig Wasser oder trocknen aus. In Gewässern mit wenig Wasser leiden vor allem Tiere drunter, die dort leben, wie beispielsweise die Fische. Durch zu wenig Wasser und die heissen Temperaturen sind die Fische sehr gestresst und kämpfen ums Überleben. Es sollte nicht noch ein Mensch drin baden. Darum heisst es vom Fischereiinspektorat vom Kanton Bern, aufpassen in Gewässer mit wenig Wasser, bitte nicht drin gehen.
0: Okay, ja, dann suchen wir also grössere Gewässer oder den Body. Dort hat es auf jeden Fall keine Fische drin. Und wenn ich jetzt aber an einem Gewässer vorbeikomme, wo fast austrocknet und schon Fische drin zappeln, kann ich da irgendwie helfen?
2: Auf jeden Fall unbedingt so etwas beim Kanton melden, am besten gerade beim Fischereiinspektorat. Da können sie dann je nachdem noch notfischen und die Tiere retten.
0: Schon verrückt, wenn du mich fragst, das ist ja erst Halbzeit, was der Sommer angeht. Und schon jetzt muss ich schauen, wo ich noch darf baden darf, wo nicht. Und dabei geht es ja mindestens noch 1,5 Monate, wo es sicher eher heiß bleibt.
2: Ja, nicht nur du machst dir Sorgen oder der Bereichsleiter vom Fischereiinspektorat, der Michael Heberli, macht sich Sorgen. Vor allem eben um einen Fischbestand. In Gewässern, wie unter anderem in der Emme oder auch in der Gürbe, gibt es schon grosse Ausfälle bei den Tieren und es wird auch noch so weitergehen. Auch die Aare-Temperatur gibt es zu denken. Jetzt Ende Juni hat es ja einen Temperaturrekord gegeben. Der Michael Heberli meint noch 1-2 Grad wärmer und dann wird es wahrscheinlich massenhaft tote Fische geben. Gerade ganze Bestände, die könnten sterben.
0: Ja, apropos Aare, da sagt man ja fast Spaghettiwasser zu diesen Temperaturen. Kann man dann da aus Laien, ausser eben nicht ins Gewässer mit wenig Wasser gehen zu baden, irgendetwas sonst noch machen?
2: Ja, da gibt es das eine und das andere, was man machen kann. Sicher mal Wasser sparen. Vielleicht nicht gerade den Rasen wässern oder das Auto waschen. Dazu eben melden, wenn man sieht, das Gewässer trocknet aus. Rücksicht nehmen auf die Fische. Auch keine Steine ins Wasser schiessen. Und ja, viel mehr kann man dann aber gleich nicht machen. Daumen drücken, dass es gleich fest und lang kommt und regnen. Das hat mir der Michael Heberli gesagt.
0: Ende Woche sind Gewitter gemeldet. Jetzt ist also zu hoffen, dass die etwas länger dauern und es nicht nur kurz kommt und regnen. Das würde am Boden und den Gewässern nicht viel bringen. Mit dem Michael Heberli vom Fischereiinspektorat haben wir es auch noch darüber gehabt, wie es in der Region aussieht. Was die Hitzewelle genau bei uns in der Region mit den Gewässern macht, das gibt es schon zum Nachhören auf unserer Webseite neo1.ch.
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4: Grüß euch miteinander, es ist 17:30.
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6: Hinein mit dem Jonas Wüttrich. Computech Informatik AG Zollbrück wird grösser. Computech übernimmt die Träume der ehemaligen Valiant-Filiale Zollbrück neben bestehenden Standorten Langnau-Strasse. Das schreibt das Unternehmen heute in der Mitteilung. Grund für den Ausbau sind gängig mehr Kundschaft und das Unternehmen wächst. So will Computech für die Zukunftszwecke sein. Die Räume sollen im EG mit einem neuen Gang verbunden werden. Voraussichtlich im November heuer soll der Umbau losgehen und bis in Frühling nächstes Jahr nachher sein. Für Musikfans ist die Schweizer Festivalsaison die letzten Jahre tendenziell gegen teurer geworden. Das zeigt eine Analyse der Nachrichtenagentur AWP. Mehrtagespässe an vielen grossen Festivals sind in den letzten 10 Jahren zum Teil um mehr als die Hälfte teurer geworden. Ein Viertagespass am Open Air St. Gallen hat zum Beispiel im 16. 210 Franken gekostet. Heuer waren es schon 299 Franken, also fast 40% mehr. Die Festivals begründen das unter anderem mit den hohen Gagen von KünstlerInnen. Auch Produktionskosten und Technik sind teurer und die Sicherheitsauflagen streng. Sie bieten den Gästen aber auch mehr Komfort. Und noch Sport Tennis. Der Jerome Kim gewinnt am Swiss Open Gstaad das Schweizer Duell gegen Qualifikant Dylan Dietrich im Tiebreak vom dritten Satz und ist wie schon fern im Achtelfinale. Der 23-jährige Aargauer gewinnt nach gut 2,5 Stunden mit 7:6, 2:6 und 7:6. Für Dylan Dietrich war das der erste Match überhaupt auf der ATP-Tour, der höchsten Stufe im Tennis.
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4: Wir haben Temperaturen um die 32 Grad, dazu recht viel Wolken. Die können noch im Verlauf von diesem Dienstag führen, aber hier und da vielleicht kurz schnell ein paar Regentropfen runterlassen. Aber sonst eigentlich eine gröbere Geschichte. Sollte heute Abend kein Thema sein. Morgen Mittwoch, da sieht es dann anders aus. Wie anders, das klären wir gerade ab in unserem Wettertalk, das dann auf die 20 vor 6 Uhr.
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4: Wie sieht es aus auf der Strasse, Jana Weiss?
7: Ja, da hat er auf einmal länger auf der A1 Bern Richtung Zürich einen Stau zwischen Bern-Neufeld und Kilburg. Und da hat er gut eine Viertelstunde länger. Und dann noch gerade mal, wo es staut in die Richtung Bern Richtung Zürich zwischen Kriegstetten und Herkingen, gerade auf mehreren Abschnitten. Eure Gegenrichtung staut in die Richtung Bern Richtung Zürich zwischen Kriegstetten und Herkingen, gerade auf mehreren Abschnitten. Eure Gegenrichtung staut Zürich Richtung Bern auf der A1 zwischen Herkingen.

0: am Gas geben sein, bei dieser Sonne, bei dieser Hitze, einfach Wahnsinn. Ich könnte nicht.
1: Müsste jetzt auch nicht unbedingt. Nein,
0: wir würden es auch schon nur geschwindlig werden.
1: Schwimmen im kühlen Wasser zum Beispiel.
0: Ja, das stimmt. Ohoho, was für eine schöne Überleitung. Wir würden es auch schon nur schwindlig werden, wenn ich das Velo anschauen würde. Aber ja, nur, wir reden ja nur darüber, von dem her, das ist ja gut. Die aktuellste News so von der Sportwelt, was sich alles tut, das gehört der Weekend auf die 10 vor. Und eben, wie ich es schon gesagt habe, auf die 20 vor kommt dann unser Wettertalk. Aber zuerst...
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0: Zuerst wollen wir eine Runde schnell ein bisschen runterfahren, ein bisschen sanfte Töne hören. Von James Blunt, der kann das ziemlich gut. You're beautiful. Und ich bin Lisa Graber, begleite noch mit dem Jonas Wietrich. Ciao zusammen.
1: Salut zusammen.

0: Bruno Mars mit «I Just Might» war das hier auf Neo 1 an diesem Dienstagfeierabend. Es ist 20 vor 6.
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0: Wieder eine heisse Angelegenheit haben wir an diesem Dienstag, 14. Juli. Temperaturen über die 30 Grad. Und jetzt an diesem Dienstag Nachmittag, da waren noch Gewitter angesagt gewesen, wobei die sind ein bisschen überall und doch nie gewesen. Sorry, noch heute als von Meteotest Bern.
2: Ja, es ist halt sehr punktuell im weiteren Verlauf vom Abend. Kann es halt da und dort lokal und mal noch gut Schräg oder ein Gewitter geben. Aber eben wo, das was genau losgeht und durchgeht, das ist bei diesen Lagen einfach immer ein bisschen schwierig zu sagen. Darum eben überall und gleich nie, aber der wird es treffen oder hat es getroffen. Und es wird sich noch so ein bisschen oben reinziehen. In der zweiten Nachthälfte beruhigt sich das Ganze eher wieder ein bisschen.
0: Morgen sind ja auch Gewitter angesagt. Ist dort auch ein bisschen überall und gleich nie?
2: Genau, also am Vormittag ist es wahrscheinlich so ein bisschen wechselnd bewölkt, bis zeitweise sonnig, eher auf der trockenen Seite, wobei eben gerade so richtig Alpenhaupt kam. Könnte es durchaus schon morgen erst die Regengüsse geben. Verbreiteter muss man dann im Verlauf vom Nachmittag am Abend wieder mit Gewitter und Regengüsse rechnen. Und die heisst in sich, die können zum Teil auch kräftig sein, also da kann es durchaus stark Regen geben, Hagel kann mit ein bisschen und eben zum Teil auch der Wind ziemlich stürmisch kann auffrischen. Die Temperaturen gehen ein bisschen zurück, die Höchstwerte sind so um die 28 Grad.
0: Und dann, wie sieht so der Donnerstag, Freitag aus?
2: Von Donnerstag kommt vorübergehend etwas trockenere Luft in die Schweiz. Das heisst, der Donnerstag tagsüber ist wahrscheinlich recht sonnig und trocken. Gegen oben werden dann wieder ein bisschen Gewitter und Regengüsse aktiver. Da kommen dann wieder Regengüsse und Gewitter auf, spätestens in der Nacht auf den Freitag. Und der Freitag selber ist eher ein wechselhafter Kandidat. Das heisst, es ist wechselnd bewölkt. Und über den ganzen Tag verteilt kann es immer mal wieder ein gutes Schräg oder ein Gewitter geben, wobei eben auch hier tendenziell häufiger am Nachmittag damit muss gerechnet werden als am Vormittag. Aber eben, man schließt am Vormittag definitiv auch nicht aus. Auch die können kräftig sein, die Gewitter. Die Temperaturen sind um die 24 Grad. Und der Samstag ist auch ähnlich. Eher wechselhaft, ab und zu ein bisschen nass oder mal ein Gewitter mit dabei, bei rund 23 bis 24 Grad. Und auf den Sonntag kommt dann wahrscheinlich wieder Trocknungswetter auf uns zu.
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0: Madonna mit Vogue. Ja, dann Metz ist die für oben, haben es ganz gut. 10:50 ist es und noch 4 Mannschaften sind dabei und kämpfen um einen Weltmeistertitel. Losgeht, du jetzt hin, im ersten Halbfinale mit Frankreich gegen Spanien. Alles zur WM gibt es dann am 4:50 in unserem WM-Magazin hier auf Neo 1.
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0: Ja, aber sportlich gibt es heute auch noch das eine oder das andere Schüch, um zu erzählen, nebst der Shoot-WM. Ich bleibe aber noch gerade schnell beim Shooten. Zum Beispiel, da dreht sich da der Transferkarussell einfach auch heute weiter. Unter anderem hat der ehemalige Schweizer Nazi-Goli, Jan Sommer, einen neuen Club gefunden, Jonas Wietrich.
2: Der Jan Sommer hat einen neuen Club gefunden, das ist richtig. Nach 3 Jahren in Italien bei Inter Mailand geht der ehemalige Nazi-Goli auf Belgien zu Brügge. Beim belgischen Meister unterschreibt er 37-jährigen Vertrag bis 2029.
0: So spielt Jan Sommer auch nächste Saison in der Champions League. Vor einem Jahr war er mit Inter im Finale, hat aber klar mit 0:5 gegen Paris Saint-Germain verloren.
2: Der Goalie ist der Zweitschweizer, der zu Brügge wechselt. Vor ein paar Tagen hat der Club gemeldet, dass der Cheveio Zawa von Zürich auf Belgien kommt.
0: Und dann bleiben wir noch bei den Transfer. Der Goalie Amir Saipi verlässt der FC Lugano nach 5 Jahren. Der 26-Jährige wechselt auf Spanien. Zum Zweitligist ist der Club Deportivo Castellón. Sein Vertrag wäre noch bis nächstes Jahr gültig gewesen.
2: Der Saipi ist seit dem Sommer 2021 bei Lugano unter Vertrag. Alles in allem hat der kosovarische Nationalspieler 180 Matches für Lugano gespielt und hat im 2022 mit den Tessiner oder Göpp gewonnen.
0: Der Mohamed El-Bashir N'Gom verlässt die Grasshoppers nach einem halben Jahr und verteidigt die Zukunft zu Belgien für Gent. Das schreibt GC auf Instagram. Der 26-Jährige hat für Gent 18 Matches gespielt. Für GC, Entschuldigung.
2: Dann wechseln wir zum Tennis. Der Jerome Kim gewinnt am Swiss Open zu Gstaad das Schweizer Duell gegen Qualifikant Dylan Dietrich. Das ist im Tiebreak vom dritten Satz und er ist so wie auch schon Fan im Achtelfinal.
0: Der 23-jährige Aargauer gewinnt nach gut 2,5 Stunden mit 7:6, 2:6 und 7:6. Für Dylan Dietrich war das der erste Match überhaupt auf der ATP-Tour, der höchsten Stufe im Tennis.
2: Dann wechseln wir zur Leichtathletik. Das Leichtathletik-Meeting zu Luzern ist hinweg ohne Simon Ehammer. Der Abi Zauer hat den Weitsprung-Wettkampf abgesagt. Er will sich nach seiner leichten Oberschenkelverletzung genug Zeit nehmen. Er hat letzten Freitag zu Monaco den Wettkampf abbrechen. Die Europameisterschaft als Saison-Highlight ist im August in Birmingham und das ist sein Ziel.
0: Und jetzt gehen wir noch weiter mit Velofahren. Der Tadej Pogacar gewinnt die 10. Etappe von Tour de France. Der Slowen baut mit seinem 2. Etappensieg an heurigen Tour de France seine Führung im Gesamtklassement weiter aus.
2: Auf der 167 km langen Etappe von Aurillac auf Lyon mit 3800 Höhenmeter ist der Tadej Pogacar rund 15 km vor dem Ziel im Feld davon gefahren und hat die Führung nicht mehr abgegeben.
0: Und zum Schluss noch Ritten. Der Schweizer Verband meldet heute, wer mit kann an die WM von den Springreitern zu Aachen im August.
2: Der Verband hat sich für Martin Fuchs, Steve Gerda, Gaito Scholia und Jason Smith entschieden. Alle 4 reisen mit ihren bekannten Ross auf Deutschland.
0: Die Weltmeisterschaft Aachen gilt als absoluter Saisonhöhepunkt. Die Schweizer wollen sich in erster Linie für Olympia in 2 Jahren qualifizieren. Für das braucht es einen Platz unter den besten 7.
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0: Nach den Nachrichten geht der Neo 1 Abend weiter. 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
2: Es ist 6 Uhr. Top informiert, das seid ihr bei uns mit den Nachrichten von Jonas Wüttrich.
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4: Die Hitzewelle macht den regionalen Gewässern und ihren Fischen zu arbeiten. Und apropos, noch nie war die Aare in Bern so warm gewesen wie heute am Nami. Und das Wetter, die Woche hin und hier und da ausleeren. Der Start im Mittwoch ist dann bewölkt. Am Nami gewittert es dann mehr. Seit Tagen ist es keibenheiss im ganzen Kanton. Wegen der Hitzewelle leiden nicht nur ein Haufen Leute, auch die Umwelt und vor allem die Gewässer leiden darunter. Das Wasser ist zu warm und die Bäche und die Flüsse trocknen zum Teil aus. Für die Fische ist die Situation besonders brenzlig. Im Moment trifft der Kanton Bern Notmassnahmen, für einen Schaden an den Fischbeständen Grenzen zu halten. Der Michael Heberli, Bereichsleiter vom Fischinspektorat vom Kanton Bern, erklärt.
5: Mit Elektrobefischungen, um die gestressten Tiere zu zügeln an Stellen, wo es noch mehr Wasser hat. Oder mit Sensibilisierungsmassnahmen, wo wir versuchen, badende Leute und vielleicht auch ihre Haustiere ein bisschen fernzuhalten von den Gewässern, dort, wo es heikel ist, wo sich die Fische noch versuchen zu erholen oder wo sie versuchen, die aktuelle Stressperiode zu überstehen.
4: Zusätzlich spannt der Kanton auch Segel über die Gewässer, die sollen Schatten geben, ergänzt Michael Heberli. Auch bei uns in der Region ist die Situation angespannt, sehr kritisch, sei es bei Emmen und bei Ilfis. Dort sind viele Zuflüsse wie der Rötenbach, die Gau und der Fambach ausgetrocknet. Der Kanton musste notfischen. Der Kanton Bern empfiehlt den Leuten, Wasser zu sparen, also nicht gerade alltag das Auto zu waschen oder den Rasen zu bewässern. Dazu wird empfohlen, nicht in Gewässer zu baden, wenn es nur noch wenig Wasser hat, um den Kanton zu melden, wenn das Gewässer austrocknet und noch Fische drinnen zappeln. Nach einer Verfolgungsjagd hat die Neuenburger Polizei gestern Morgen 4 Männer verhaftet. Sie haben kurz vorher zu Arberg probiert, in einen Laden einzubrechen. Die Kapo Bern hat morgen nach dem Alarm vor Ort niemand mehr gefunden. Der Eingangsbereich und Schaufenster des Ladens waren aber eingeschlagen gewesen. Das heisst in der Meldung von der Kantonspolizei Bern. Eine Patrouille von Neuenburger Polizei hat das Fluchtauto aber kurz darauf verwünscht. Es war bei Neuenburg viel zu schnell unterwegs gewesen und dann in einem Tunnel in ein anderes Auto hineingefahren. Verletzt hat sich dort niemand. Die mutmaßlichen Einbrecher sind trotz Polizeisperre weitergeflüchtet bis auf La Chaux-de-Fonds. Von dort an sind sie zu Fuß geflüchtet. Die Polizei hat es aber kurz nachher verwünscht. 2 von den Verhafteten sind minderjährig. Die Polizei hat 2 Fluchtautos sichergestellt. Beide sind gestohlen gewesen. Ermittlungen laufen. 24,33 Grad, kurz vor der 2. Nami. Die Aare in Bern war so viel warm gewesen, wie noch überhaupt nie. Und mittlerweile ist die Temperatur noch weiter hochgeklettert auf gut 24,8 Grad. Der letzte Rekord ist auch von heuer, vor der letzten Hitzewelle im Juni. Schon dann war die Aare in Bern über 24 Grad warm gewesen. Aktuell ziehen jetzt viele Leute für eine Abkühlung an die Aare. Die Freibäder sind überfüllt. Schon am Morgen gehen aktuell viele Leute einen Aarenschwumm nehmen. Schon um 6 Uhr am Morgen sind die Temperaturen aktuell um die 23 Grad. In der Deutschschweiz sind ab morgen Mittag heftige Gewitter möglich. Der Bund hat heute eine Gewittervorwarnung vor Gefahrstufe 3 von 4 herausgegeben. Gefahrstufe 3 bedeutet Sturmböen bis zu 120 km pro Stunde, die Äste abbrechen und Bäume umfallen. Stufe 3 heisst auch viel Regen, 30 bis 50 mm pro Stunde und wegen dem mögliche Erdrutsche und Überschwemmungen. Auch Hagelblitz und Donner sind möglich. In der Westschweiz, im Wallis, im Tessin und im Engadin gibt es hingegen kaum Staubgewitter. Das zeigt die Gefahrenkarte vom Bundesamt für Meteorologie, Meteo Schweiz.
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2: Um die 32 Grad haben wir jetzt an diesem Dienstag für Abend. Ja, wirklich einfach so richtig abkühlen tut es heute am Abend leider nicht. Die Temperaturen sinken höchstens auf die 18 Grad abends für unseren Mittwochmorgen. Wir sollten trocken in den Tag starten. Hier und da sind zwar ein paar Wolken zu sehen, aber die sollten eigentlich brav bleiben. Am Nachmittag, am Mittwoch, sieht es aber dann wiederum anders aus. Da kommen dann wieder Gewitterwolken auf uns zu im im Tal und es kann sogar stellenweise kurz schnell hageln. Das alles bei Höchstwerten morgen um die 28 Grad.
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2: Wie es tut, wie es fährt, das weiss Jana Weiss.
1: Ja, und da sieht es gar nicht so schlecht aus. Ich habe nur zwei Meldungen für euch von den Autobahnen. Und das betrifft beide Mal die Autobahn A1 Bern Richtung Zürich. Da stauet es zwischen Bern-Neufeld und Kilberg. Da geht es gut 10 Minuten länger. Und dann stauet es nochmal zwischen Lauterbach und Herkingen auf mehreren Abschnitten.
2: Ja, die gute Fahrt, kommt gut rein. Jetzt ist die für runter.
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2: Seit die Schweiz nicht mehr bei der Schuld-WM dabei ist, muss ich ehrlich sagen, ist mir die WM recht egal. Aber, wenn es kein Schweizer Goal mehr gibt, gibt es Schweizer News in unserem WM-Magazin und das dann um 4 Uhr ab. Die Schweizer Männer sind darum heute zurück heimgekommen. Was sie bei ihrer Ankunft haben erzählt, das gehört ihr nach 3 Songs hier auf Neo 1. Und ich bin Lisa Graber, begleite euch noch ein Stündchen durch den Dienstag für Abend. Ciao, macht's gut.

0: so. Grüß euch miteinander. Einen guten Dienstag für Abend. Viertel ab 6 ist es.
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0: Danach ist der erste Halbfinal-Match an Schuld WM in Nordamerika. Am 9. spielt Frankreich gegen Spanien. Bevor wir diesen Match unter die Lupe nehmen, reden wir aber zuerst noch über unsere Schweizer Nazi. Die ist heute in Zürich gelandet, Jonas Wüttrich.
2: Die Schweizer Nazi ist nach dem Viertelfinal alt an WM gegen Argentinien zurück in die Schweiz. Mehrere tausend Fans haben die Spieler auf dem Zürcher Turbinenplatz in Empfang genommen. Sie wäre gerne noch eine Woche länger geblieben, hat der Trainer Murat Yakin auf der Bühne zu den Fans gesagt. Trotz einem bitteren Ausscheid in der Verlängerung in der Nacht vom Samstag auf den Sonntag sind wir aber stolz auf die Mannschaft.
0: Der Goalie Gregor Kobu hat den Fans für die Unterstützung gedankt. Sie haben auch in den USA mitbekommen, wie gross die Euphorie in der Schweiz war und wie viele Leute haben mitgefiebert.
2: Bedankt hat sich auch der Captain von Nazi, der Granit Xhaka. Zum ersten Mal seit mehr als 70 Jahren ist der Schweizer Schutt-Nazi im Viertelfinal vor der WM gsi. Das zu realisieren, das braucht noch einen Moment.
3: Wir werden das wahrscheinlich jetzt in der Ferien machen, wenn wir ein bisschen runterfahren werden. Aber ich glaube, insgesamt war es ein gutes Turnier. Wir können wirklich stolz sein, was wir geleistet haben. Es hat am Schluss leider nicht gelangt. Auch mit ein bisschen Glück hat es vielleicht noch weiter geschafft. Aber das ist part of the game und wir nehmen es so an, wie es jetzt gelaufen ist.
0: Besonders stolz ist der Granit Xhaka auf den Zusammenhalt der Mannschaft. Sie haben alle zusammen eine sehr gute Zeit gehabt. Nicht die grossen Namen machen die Mannschaft aus, sondern das Team und die Energie in der Mannschaft.
2: Dann schauen wir jetzt vorne auf den ersten Halbfinal hin, Frankreich gegen Spanien. Ein Duell von zwei Giganten, Frankreich als aktuelle Nummer 1 auf der FIFA-Weltrangliste und Vize-Weltmeister von vor 4 Jahren gegen Europameister Spanien.
0: Die zwei Mannschaften haben beide noch kein Match verloren an dieser Weltmeisterschaft. Frankreich hat seine Gruppe mit 3 Siegen gewonnen. Spanien hat in der Gruppenphase einmal unentschieden gespielt.
2: Auf dem Weg in Halbfinal hat Frankreich gegen Schweden, Paraguay und Marokko gewonnen. Spanien hat Österreich, Portugal und Belgien geschlagen. Gesucht ist also der erste WM-Finalist. Der zweite kommt morgen aus. Im zweiten Halbfinale spielen England gegen Argentinien.
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0: Was für ein Klassiker. Der ist am 10. November 1967 rausgekommen. Der Song «Nights in White Satin» von den Moody Blues hat er gehört hier an diesem Dienstag für oben auf Neo 1. Jetzt ist es 6:30.
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2: Ähnlich mit dem Jonas Wüttrich. Computech Informatik AG Zollbrück wird grösser. Computech übernimmt die Träume der ehemaligen Valiant-Filiale Zollbrück neben bestehenden Standorten Langnau-Strasse. Das schreibt das Unternehmen heute in der Mitteilung. Grund für einen Ausbau sind gängig mehr Kundschaft und das Unternehmen wächst. So will Computech für die Zukunftszweck sein. Die Räume sollen im EG mit einem neuen Gang verbunden werden. Voraussichtlich im November heuer soll der Umbau losgehen und bis im Frühling nächstes Jahr nachher sein. Für Musikfans ist die Schweizer Festivalsaison die letzten Jahre tendenziell gegen teurer geworden. Das zeigt eine Analyse von der Nachrichtenagentur AWP. Mehrtagespässe an vielen grossen Festivals sind in den letzten 10 Jahren zum Teil um mehr als die Hälfte teurer geworden. Ein Viertagespass am Open Air St. Gallen hat zum Beispiel im 16. 210 Franken gekostet. Heuer waren es schon 299 Franken, also fast 40% mehr. Die Festivals begründen das unter anderem mit den hohen Gagen von KünstlerInnen. Auch Produktionskosten und Technik sind teurer und die Sicherheitsauflagen streng. Sie bieten den Gästen aber auch mehr Komfort. Und noch Sport-Tennis. Der Jerome Kim gewinnt am Swiss Open Gstaad das Schweizer Duell gegen Qualifikant Dylan Dietrich im Tiebreak vom dritten Satz und ist wie schon fern im Achtelfinale. Der 23-jährige Aargauer gewinnt nach gut 2,5 Stunden mit 7:6, 2:6 und 7:6. Für Dylan Dietrich ist das der erste Match überhaupt auf der ATP-Tour, der höchsten Stufe im Tennis.
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0: Regenwolken, Gewitterwolken können aktuelles Thema sein im Neo 1 Land, das vor allem so richtig Langnau, richtig Huttwil, Thun und so weiter, die ziehen dann vorbei. Es ist dann nicht durch den ganzen Abend, durch den ganzen Dienstag Abend nass. Aber was halt einfach bleibt, sind die wahnsinnig heissen und typischen Temperaturen. Aktuell 32 Grad. Wirklich viel kühler wird es eigentlich in der Nacht nicht. Morgen Morgen starten wir dann mit 18 Grad in Tage in unserem Mittwoch. Der Mittwochmorgen sollte eigentlich trocken bleiben und dann ab Mittwochnachmittag, da sind dann wieder Gewitter angesagt, die sind dann ein bisschen verteilter, ja, ein bisschen überall wollen sagen, aber die sind dann vor allem ein bisschen verteilter an diesem Mittwochnachmittag und dann kann es dann auch recht strupp werden. Auch ein bisschen Hagel ist dann angesagt, morgen Mittwoch.
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0: Und auf der Strasse da ist es am Bremsen auf der A1-Bahn Richtung Zürich. Zwischen Schönbühl und Kirchberg hat er etwa so 10 Minuten länger. Und wenn ihr weiterfahrt, dann stockt es dann nochmal. Und zwar zwischen der Verzweigung Lauterbach und Önsingen für etwa gute 10 Minuten. Ich wünsche euch ganz viel Geduld.
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0: Ich kann mich noch gut erinnern, als ich vor ein paar Jahren die Sportart für mich neu entdeckt habe. Bouldern. Ich habe mich dann sofort in die Sportart verliebt. Bouldern, das ist eigentlich Klettern ohne Seile an einer Felswand oder auch an einer Künstler in die Sportart verliebt. Bouldern, das ist eigentlich Klettern ohne Seile an einer Felswand oder auch an einer künstlerischen Kletterwand.

0: Das hat dann der Zischte für aber hier auf Neo 1 mit der Katy Perry. Ja, bei dieser Musik können wir fast einen Regentanz machen, hier an diesem Dienstagfeierabend. Es ist gerade recht am Abendladen, das haben wir sicher mal in der Region. Und ehrlich gesagt, das freut. Das tut irgendwie gut, das Kühlen, das Nassen. Ehrlich gesagt, bin ich glaube schon lange nicht mehr so glücklich gewesen über Regen. Und ja, der Regen, der tut gut. Aber was natürlich auch gut tut, ist, wenn man halt einfach immer wieder ein neues Hobby findet, oder? Wo man dann machen kann an einem Dienstagfeierabend. Und die Hobbys, die sind ja immer wieder ein gelenkt von Sachen, die ja auch gerade ein bisschen so im Hype sind, also die gerade ein bisschen gefeiert werden von ganz vielen Leuten. Zum Beispiel Stand-Up-Paddeln. Seitli hat das jeder gemacht. Oder auch mit dem Velo auf dem Pump-Track. Auch so ein Beispiel. Und jetzt, ja, da könnte man schon sagen, in dieser Kategorie von den Sachen, die wirklich viele Leute plötzlich aus dem Nichts machen, ist einfach zu bouldern. Bouldern, also klettern ohne Seile an einer Felswand oder eben auch an einer Kletterwand in einer Halle. Und so eine Boulderhalle will eben schon seit mehreren Jahren der Verein Boulderhalle Burgdorf auftun. Der Verein hat das Baugesuch eingereicht. Jetzt heisst es einfach warten auf die Baubewilligung. Der Lucius Platter ist Vorstandsmitglied vom Verein in Boulderhalle Burgdorf und erklärt.
1: Und das sollte eigentlich in nächster Zeit erfolgen. Also wir hoffen sehr, dass das gleich der Fall ist, dass die kommt. Und quasi intern bei uns haben wir jetzt das Crowdfunding lanciert auf lokalhelden.ch. Und das Ziel ist dort, nochmal quasi die letzten 20.000 Franken mindestens aufzutreiben. Optimalerweise mehr.
0: Heisst konkret?
1: Private, die uns möchten unterstützen, haben jetzt die Möglichkeit, sich an diesem Projekt auch zu beteiligen. Sie haben jetzt die Chance, Teil von dieser Geschichte von der Boulderburg zu werden und können Artikel kaufen, aber auch Abos sich kaufen oder sich irgendwie mit dem Namen in der Halle verewigen lassen.
0: Und so hat eben jeder und jede mit einem Zustopf eine Chance, ein Teil von dieser zukünftigen Boulderhalle zu Burgdorf zu werden, so der Lucius Platter weiter. Aber eben, zuerst braucht es einfach mal die Baubewilligung.
1: Das ist hoffentlich bald und gemäss Verfahrensprogramm müsste das eigentlich gleich der Fall sein. Und dann wird die Halle gebaut, dann lösen wir alle Bestellungen aus, für Mietschuhe, Griffe etc. Und das Ziel ist dann eigentlich, dass wir im Oktober die Tore von dieser Boulderburg können öffnen.
0: Für den Verein hat es jetzt einfach mal warten, weil jetzt liegt es an den Behörden. Sobald die Baubewilligung da ist, kann der Verein beim Projekt Boulderhalle Burgdorf die nächsten Schritte einleiten. Ob es jetzt bei der Eingabe der Baubewilligung Stolpersteine hat gegeben, darüber haben wir schon darüber berichtet und ihr könnt es nachhören auf neo1.ch.

0: Cold as Ice, Ava Max. Hier nimmt sie euch die Feuer oben. Auf Neo 1 in 12 Minuten, da haben wir schon 7 Uhr am Abend. Und wir begleiten euch ja nicht nur durch den Feuer oben oder auch durch den Morgen, sondern auch durch die Ferien.
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0: 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Ja, in der Ferien ist der Christian Röstlisberger aus Grosshöchstetten. Er war diesen Morgen mit der Family auf dem Weg Richtung Österreich und hat der Lara Kipp vom Neo 1 angerufen in unserem Morgenspiel «Kennst?». Weil in unserem Morgenspiel da könnt ihr darum diese Woche Gutscheine gewinnen für die Seilbahn Weissenstein. 200 Franken hat man können im ganzen Haar diesen Morgen, das dank zwei erratenen Stimmen. Der Christian hat sein Glück versucht, der Lara angerufen, hat aber zuerst noch von seinen Ferien berichtet, die komplett von der Frau und der Tochter organisiert waren. Wir hören zurück.
2: Ja, kein Wunder, bist du so entspannt. Sie haben für die Ferien geschaut, du kannst hinten im Auto hocken. Also, läuft bei dir, hä?
3: Ja, das läuft wunderbar. Kinder essen Schinkensandwich schon, sie haben schon Hunger. Es geht ihnen gut.
2: Hey, ja, ich hoffe, es zieht sich einfach gerade so durch bei dir, Christian, dass wir jetzt einfach da noch ein Töpfchen auf mich herentun, quasi indem du Gutscheine gewinnst in unserem Morgenspiel. Ich gebe dir jetzt einfach die erste Stimme noch gerade mal.
4: Ich bin aber gut dran geblieben und ich glaube, das ist extrem wichtig für mich, auch zum Sehen und zum Wissen, dass ich auch in so schwierigen Momenten trotzdem noch da bin.
2: Christian, ich glaube, für dich nicht allzu schwierig, wer da redet.
3: Nein, nicht. Ich muss gerade ein bisschen lachen, nicht so. Das ist ja fast ein bisschen ein Nachbar von uns. Das ist der Dominik Stricker natürlich.
2: Ja, der Grosshöchstädter Tennisspieler, der gestern auf ATP-Stufe mal wieder gewonnen hat. Ja, den kennst du da bestens besser als ich. Jetzt ist aber die Frage, Christian.
1: Auf Risiko.
2: Wenn das ja schon so gut läuft bei dir. Im Jackpot warten weitere 100 Stutz. Gehst du auf Risiko, wagst du es mit einer zweiten Stimme? Oder sagst du, hey, nein, weisst du was, 50 Franken, ich bin auf dem Weg in die Ferien, alles tipptopp, ich behalte die.
3: Also los. Also ich bin 4 gegen 1. Wir behalten natürlich die 50 Franken. Alle anderen sagen, ich darf nicht weiterfahren.
2: Ja gut, der ist ganz klar Gruppendruck. Und dort darf ich dir einfach auch gratulieren zur erfolgreichen 50 Franken für die Seilbahn Weissenstein.
3: Danke vielmals für den Gutschein. Da werden wir natürlich sehr gerne mal auf den Weissenstein gehen. Wir sehen übrigens jetzt gerade hoch auf den Weissenstein.
0: Ja, der Christian, der ist auf Nummer sicher gegangen und hat nicht weiter gespielt. Das heisst für euch, morgen könnt ihr 200 Franken abräumen. Für die Seilbahn Weissenstein AG, das natürlich, wenn ihr auf Risiko geht und zwei Stimmen erkennt.
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2: Grüß euch miteinander, es ist 7. Top informiert, das seid ihr bei uns mit den Nachrichten von Jonas Wüttrich.
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4: Die Hitzewelle macht den regionalen Gewässern und ihren Fischen zu arbeiten. Und apropos, noch nie war die Aare in Bern so warm wie heute Nami. Und das Wetter, die Woche hin und hier und da ausleeren. Der Start im Mittwoch ist dann bewölkt. Am Nami gewittert es dann mehr. Seit Tagen ist es keiben heiss im ganzen Kanton. Wegen der Hitzewelle leiden nicht nur ein Haufen Leute, auch die Umwelt und vor allem die Gewässer leiden darunter. Das Wasser ist zu warm und die Bäche und die Flüsse trocknen zum Teil aus. Für die Fische ist die Situation besonders brenzlig. Im Moment trifft der Kanton Bern Notmassnahmen, für einen Schaden an den Fischbeständen Grenzen zu halten. Der Michael Häpperli, Bereichsleiter vom Fischinspektorat vom Kanton Bern, erklärt:
5: Mit Elektrobefischungen, um die gestressten Tiere zu zügeln an Stellen, wo es noch mehr Wasser hat. Oder mit Sensibilisierungsmassnahmen, wo wir versuchen, badende Leute und vielleicht auch ihre Haustiere ein bisschen fernzuhalten von den Gewässern, dort, wo es heikel ist, wo sich die Fische noch versuchen zu erholen oder wo sie versuchen, die aktuelle Stressperiode zu überstehen.
4: Zusätzlich spannt der Kanton auch Segel über die Gewässer, die sollen Schatten geben, ergänzt Michael Häberli. Auch bei uns in der Region ist die Situation angespannt, sehr kritisch, sei es bei Emmen und bei Ilfis. Dort sind viele Zuflüsse wie der Rötenbach, die Gau und der Fambach ausgetrocknet. Der Kanton musste notfischen. Der Kanton Bern empfiehlt den Leuten, Wasser zu sparen, also nicht gerade alltag das Auto zu waschen oder den Rasen zu bewässern. Dazu wird empfohlen, nicht in Gewässer zu baden, wenn es nur noch wenig Wasser hat, um den Kanton zu melden, wenn das Gewässer austrocknet und noch Fische drinnen zappeln. Nach einer Verfolgungsjagd hat die Neuenburger Polizei gestern Morgen 4 Männer verhaftet. Sie haben kurz vorher zu Arberg probiert, in einen Laden einzubrechen. Die Kapo Bern hat am Morgen nach dem Alarm vor Ort niemand mehr gefunden. Der Eingangsbereich und Schaufenster vom Laden waren aber eingeschlagen gewesen. Das heisst in einer Meldung von der Kantonspolizei Bern. Eine Patrouille von Neuenburger Polizei hat das Fluchtauto aber kurz darauf eben verwutscht. Es war bei Neuenburg viel zu schnell unterwegs gewesen und dann in einem Tunnel in ein anderes Auto reingefahren. Verletzt hat sich dort niemand. Die mutmaßlichen Einbrecher sind trotz Polizeisperre weitergeflüchtet bis auf La Chaux-de-Fonds. Von dort an sind sie zu Fuß geflüchtet. Die Polizei hat es aber kurz nachher verwutscht. 2 von den Verhafteten sind minderjährig. Die Polizei hat 2 Fluchtautos sichergestellt. Beide sind gestohlen gewesen. Ermittlungen laufen. 24,33 Grad kurz vor der 2. Nami. Die Aare in Bern war so viel warm wie noch überhaupt nie. Und mittlerweile ist die Temperatur noch weiter hochgeklettert auf gut 24,8 Grad. Der letzte Rekord ist auch von heuer, vor der letzten Hitzewelle im Juni. Schon dann war die Aare in Bern über 24 Grad warm gewesen. Aktuell sind jetzt viele Leute für eine Abkühlung an die Aare. Die Freibäder sind überfüllt. Schon am Morgen gehen aktuell viele Leute an den Aarenschwumm nehmen. Schon um 6 Uhr am Morgen sind die Temperaturen aktuell um die 23 Grad. In der Deutschschweiz sind ab morgen Mittag heftige Gewitter möglich. Der Bund hat heute eine Gewittervorwarnung vor Gefahrstufe 3 von 4 herausgegeben. Gefahrstufe 3 bedeutet Sturmböen bis zu 120 km pro Stunde, die Äste abbrechen und Bäume umfallen. Stufe 3 heisst hier viel Regen, 30 bis 50 mm pro Stunde und wegen dem mögliche Erdrutsche und Überschwemmungen. Auch Hagelblitz und Donner sind möglich. In der Westschweiz, im Wallis, im Tessin und im Engadin gibt es hingegen kaum Staubgewitter. Das zeigt die Gefahrenkarte vom Bundesamt für Meteorologie, Meteo Schweiz.
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2: Ja, aktuell, wenn ich da so schaue, wie das Wetter aussieht, fast das ganze Emmental ist aktuell bedeckt von Gewitterwolken oder Regenwolken. Das alles bei Temperaturen um die 30 Grad. Die Zeit ist aber vorbei. Wir haben es nicht durch die ganze Nacht, nicht durch den ganzen Abend nass und gewitterig. Morgen Mittwoch, da starten wir den ziemlich typisch in unseren neuen Tag. 18 Grad haben wir für einen Start in unseren Mittwoch. Dann am Nachmittag gibt es so um die 28 Grad. Am Nachmittag, Mittwoch, da sind dann wieder Gewitter angesagt und die sind dann etwas struber als heute. Die können dann auch stellenweise sogar etwas Hagel mit sich bringen.
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2: Und da habe ich keine Meldung ab der Strasse. Kommen überall gut durch.
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2: So, das wäre es von mir, der Lisa Graber, habe ich bisher begleitet, das zusammen mit dem Jonas Wüttrich. Morgen Morgen, da startet der Day-Tag mit meinem Kollegen Timo Kobu und der Selina Schneider. Der Start-Tag ist natürlich wie gäng ab der 17:30 hier auf Neo 1. Bis dahin nur Musik, zum Beispiel von der Meghan Trainor. Ich wünsche euch einen schönen Dienstag.

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0: 1926. Das ist der Jahrgang von Leni Lanz. 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